0: Dankeschön.
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1: Vom 29. August bis zum 19. September findet in Neubrandenburg die Ausstellung Alles im Fluss, Wasser in der Krise statt. Die Ausstellung beleuchtet die drängenden Fragen unserer Zeit. 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Wird Wasser künftig für alle Bedarfe ausreichen? In welchem Zustand sind unsere Gewässer von Flüssen und Seen bis hin zur Ostsee? Alles im Fluss zeigt dabei nicht nur die Probleme auf, sondern bietet auch konkrete Lösungsansätze und lädt dazu ein, ins Handeln zu kommen in Kommunen, Politik, Wirtschaft und natürlich auch im Alltag. 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

0: Dankeschön. Dankeschön.
1: Dankeschön. 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

0: Ich will nicht hoch hinaus. Ich will darüber hinweg.
1: Über 120 Gründe zum Feiern. Das Vier-Tore-Fest Neubrandenburg. Vom 28. bis 30. August wird Neubrandenburg wieder zur Bühne für eines der größten Stadtfeste Mecklenburg-Vorpommerns. Mehr als 120 Programmpunkte, zahlreiche Vereine, Kulturschaffende, Unternehmen, Institutionen und Partner gestalten gemeinsam ein Fest, das an drei Tagen zeigt, was Neubrandenburg ausmacht. Zusammenhalt, Vielfalt und die Freude daran, gemeinsam Zeit zu verbringen. An allen vier Toren und in der Neubrandenburger Innenstadt erwartet Besucherinnen und Besucher ein abwechslungsreiches und kostenloses Programm. Ob Konzerte, Lesungen, Tanz, Mitmachaktionen, Sport, Familienangebote oder kulinarische Entdeckungen. Das Vier-Tore-Fest lädt dazu ein, einen ganzen Tag in der Stadt zu verbringen oder ganz gezielt die Angebote auszuwählen, die am besten zu Familie, Freunden oder den eigenen Interessen passen. Neu in diesem Jahr ist der Stadtgarten, der mit Lesungen und gemütlichen Sitzmöglichkeiten einen ruhigen Gegenpol zum bunten Festgeschehen schafft. Ebenfalls Premiere feiert das Café International. Mit einem kreativen Kunstprojekt zum Mitmachen unter Anleitung internationaler Kunstschaffender finden sich dort alle, die Kunst und Begegnungen verbinden wollen. Ganz gleich, ob sie gemeinsam oder allein zum Fest kommen. Hier entstehen beim kreativen Gestalten Schnellgespräche und neue Kontakte. Das eigentliche Herzstück des Vier-Tore-Festes sind die vielen Menschen, die es mit Leben füllen. Vereine, Sportgemeinschaften, Tanzgruppen, Künstlerinnen und Künstler, Institutionen, Sponsoren, Partner und zahlreiche Ehrenamtliche engagieren sich mit großem Einsatz dafür, dass dieses Fest Jahr für Jahr stattfinden kann. Dieses Miteinander macht das Vier-Tore-Fest zu weit mehr als einer Veranstaltungsreihe. Es macht es zu einem Fest der gesamten Stadtgesellschaft. 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

0: mir. 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

0: Morales. Der Schauspieler, Arzt und Autor Joey Bausch ist am Donnerstag, den 3. September, zu Gast in Burg Stargard. Um 19 Uhr liest er in der St. Johanneskirche aus seinem Buch Verrücktes Blut. Einlass ist bereits ab 18 Uhr. Karten gibt es in den Thalia-Filialen, im Marktplatz und Bethanien-Center, in der Stadtbibliothek Burg Stargard sowie im Besucherempfang der Höhenburg Stargard. Der Eintritt kostet 30 Euro. Wer Joey Bausch einmal live erleben möchte, sollte sich diesen Abend nicht entgehen lassen.
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0: Heute ist es stark bewölkt bis bedeckt. Zeitweise gibt es Schauer und teils auch kräftige Gewitter. Unwetter sind auch nicht so ganz ausgeschlossen. Alles bei höchsten Temperaturen zwischen 23 und 26 Grad. An der See bei 20 bis 23 Grad. Der Wind schwach bis mäßig aus südöstlichen, später aus südwestlichen Richtungen. Die Nacht zum Sonnabend ist dann anfangs noch dicht bewölkt und die Schauer und Gewitter ziehen ab. Nachfolgend gibt es dann auch größere Auflockerungen bei tiefsten Temperaturen zwischen 17 und 15 Grad und einem schwachen bis mäßigen Wind aus Richtungen um Südwest. Morgen dann anfangs nur wenige Wolken und viel Sonnenschein, später dann vorübergehend auch dichte Quellbewölkung und aus der können dann auch vereinzelte Schauer fallen. Die höchsten Temperaturen liegen zwischen 21 und 25 Grad. Das Ganze bei einem mäßigen Wind aus südwestlichen Richtungen, einzelne Windböen inklusive. Die Nacht zum Sonntag dann stark bewölkt, örtlich kann es Regen geben. Es gibt nur eine ganz, ganz kleine Gewitterneigung. Die tiefsten Temperaturen, die liegen rund um 16 Grad bei einem schwachen bis mäßigen Wind aus Südwest bis Süd. Und der Sonntag zeigt sich dann wolkig bis stark bewölkt. Gebietsweise kann es durchziehende Schauer geben. Die höchsten Temperaturen liegen rund um 24 Grad, direkt am Bodden zwischen 20 und 23 Grad. Der Wind ist mäßig, teils böig unterwegs und kommt aus südwestlichen Richtungen. Die Gräser und die Beifußpollen sind mit geringer, die Ambrosiapollen mit geringer bis mittlerer Intensität unterwegs. 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

007 wurde zurückbeordert zum englischen Geheimdienst und wir fragen uns, kennt ihr diesen Vorspann? Dann können wir ihn überspringen und gehen direkt zu Rio.

Jawohl, ich bin verrückt nach Falco. Wie viele Titel von Falco haben wir in den NDW-Runden vom Music Mix mit dabei? 2, 4 oder 6? Es sind 3. Der Kommissar, Rock Me Amadeus und Junge Römer. Die Vienna Calling kam ja später dazu und die zählt nicht mehr

Genau. Das gilt aber auch für Hubert K., der jetzt nochmal kommt mit einem seiner schönsten Stücke. Wenn der Mond die Sonne berührt.

0: Das war sie dann auch, die letzte Runde 10 vom Music Mix Neue Deutsche Welle. Ich hoffe, es war euch nicht zu monoton. Wenn doch, dann habe ich wenigstens zum Schluss noch die richtige Musik.
1: Mann.

0: We beat Cancer, wir besiegen Krebs. Unter diesem Motto startet am 6. September im Neubrandenburger Kulturpark der dritte Spendenlauf des Viszeral-Onkologischen Zentrums am Dietrich-Bonhoeffer-Klinikum in Neubrandenburg. Das zertifizierte Zentrum widmet sich der bestmöglichen Versorgung und optimalen Therapie von Patienten mit Darmkrebs, Magen- und Bauchspeicheldrüsenkrebs. Der Lauf soll ein Zeichen im Kampf gegen den Krebs setzen, Mut machen, Solidarität zeigen und gleichzeitig auf die Bedeutung von Vorsorge, moderner Krebsmedizin und gemeinschaftlicher Unterstützung aufmerksam machen. Das meint Dr. Med. Tobias Zeitz, seines Zeichens leitender Oberarzt der Klinik für Chirurgie und Leiter des VOZ. Die Spenden, die an dem Tag in der Spendenbox gesammelt werden, kommen den Krebspatienten zugute. Die bewegende Mission für den guten Zweck, die das Zentrum gemeinsam mit dem Verein Seenplatte Events organisiert, beginnt am 6. September um 9 Uhr an der Stadthalle. Zum Auftakt wird Dr. Med. Christian Kirsch, Chefarzt der Klinik für Innere Medizin 1, kurz über Darmkrebs, eine der häufigsten Krebserkrankungen in Deutschland, und die Bedeutung der Vorsorge sprechen. Der erste Startschuss fällt dann um 9.30 Uhr für den Bambini-Lauf, also Kinder von 3 bis 8 Jahren. Bereits ab 7.30 Uhr werden an der Stadthalle Startnummern ausgegeben. Die Läufe für Jugendliche und Erwachsene starten dann gestaffelt ab 10 Uhr. Es gibt Laufstrecken in der Länge von 5, 8 und 12 Kilometern. Auch Walking über 5 Kilometer ist möglich. Zum Abschluss gibt es natürlich eine Siegerehrung. Die Organisatoren hoffen auf viele Menschen, die mit ihrer Teilnahme Solidarität zeigen und ein Hoffnungszeichen im Kampf gegen Krebs setzen. Also 6. September, 9 Uhr an der Stadthalle. Startnummern gibt es allerdings dann schon vorher.
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0: stehen mit dem Music Mix.
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3: 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Im Mediatop Sommerradio mit neuer deutscher Welle und dem Typen, der immer noch glaubt, dass er für 3,10 Mark an der

Also, Hefte und Taschenrechner raus, wir rechnen nach. Markus singt und kostet Benzin auch 3,10 Mark. Scheißegal, es wird schon gehen.

Burner von Paso Doble, Computerliebe. Da möchte man auch gerne die Maxi spielen, aber halt, die ist so komisch. Deswegen verkneife ich mir das leider nach 3,5 Minuten dann schon. Schluss. Und wenn es mal mit der Computerliebe nicht klappt, dann gebt doch eine Annonce auf, so wie in der Data drin steht, neue Männer brauchen.

0: Wir gehen jetzt ganz weit zurück ins Jahr 1980 zum Anfang der neuen deutschen Welle. Damals erschienen Rheingold und Dreiklang Dimensionen und der Titel gilt bis heute als einer der ersten NDW-Stücke überhaupt.
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wir für eine neue deutsche Welle Music Mix Runde auch ein kultiges Ende. Und dafür ist kaum ein Titel besser geeignet als Nenas Irgendwie, Irgendwo, Irgendwann. Die Titelliste findet ihr im Internet unter 880musicmix.de und die digitalen Versionen vom Music Mix unter mmv-mediathek.de.

0: Heute ist es stark bewölkt bis bedeckt. Zeitweise gibt es Schauer und teils auch kräftige Gewitter. Unwetter sind auch nicht so ganz ausgeschlossen. Alles bei höchsten Temperaturen zwischen 23 und 26 Grad. An der See bei 20 bis 23 Grad. Der Wind schwach bis mäßig aus südöstlichen, später aus südwestlichen Richtungen. Die Nacht zum Sonnabend ist dann anfangs noch dicht bewölkt und die Schauer und Gewitter ziehen ab. Nachfolgend gibt es dann auch größere Auflockerungen bei tiefsten Temperaturen zwischen 17 und 15 Grad und einem schwachen bis mäßigen Wind aus Richtungen um Südwest. Morgen dann anfangs nur wenige Wolken und viel Sonnenschein, später dann vorübergehend auch dichte Quellbewölkung und aus der können dann auch vereinzelte Schauer fallen. Die höchsten Temperaturen liegen zwischen 21 und 25 Grad. Das Ganze bei einem mäßigen Wind aus südwestlichen Richtungen, einzelne Windböen inklusive. Die Nacht zum Sonntag dann stark bewölkt, örtlich kann es Regen geben. Es gibt nur eine ganz, ganz kleine Gewitterneigung. Die tiefsten Temperaturen, die liegen rund um 16 Grad bei einem schwachen bis mäßigen Wind aus Südwest bis Süd. Und der Sonntag zeigt sich dann wolkig bis stark bewölkt. Gebietsweise kann es durchziehende Schauer geben. Die höchsten Temperaturen liegen rund um 24 Grad, direkt am Bodden zwischen 20 und 23 Grad. Der Wind ist mäßig, teils böig unterwegs und kommt aus südwestlichen Richtungen. Die Gräser und die Beifußpollen sind mit geringer, die Ambrosiapollen mit geringer bis mittlerer Intensität unterwegs. 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

Ja, leider, der Kommissar hat auch nichts rausgefunden. Ist wahrscheinlich recht, dass wir alle erst mit 70 oder 75 oder vielleicht sogar erst 80 in Rente gehen dürfen. Und niemand fragt mich mal wieder, was ich will.

0: dir gefällt?
1: Eine der Bands, die mehrere Hits zu NDW-Zeiten hatten, ist Jawoll gewesen. Rendezvous haben wir jetzt dabei. Ich hab dich seit langem nicht gesehen. Und an euch die Frage, wie viele Titel von Jawoll haben wir im NDW Music Mix mit dabei? 2, 4 oder 8? Es sind 3. Taxi, ich bin verrückt nach dir und jetzt Rendezvous.

Gleiche können wir doch mal bei Paso Doble fragen. Wie viele Hits hat ein Paso Doble? Wie viele davon sind natürlich auch im Music Mix vertreten? 2, 4 oder 5? Es sind 3. Computerliebe, Fantasie und

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4: Hallo, liebe Kinder. Ich lese euch eine Geschichte vor, die Elke Bräunling geschrieben hat. Reden ist leichter. Kim war entsetzt. Wie konnte man nur so gemein sein? Sie starrte zu den Kerlen hinüber, die den dunkelhäutigen jungen Mann verprügelten. Zu viert schlugen sie auf ihn ein. Einer von ihnen hatte sogar ein Messer in der Hand. Und das mitten am Tag in der Fußgängerzone. Viele Leute waren unterwegs, doch keiner half. Sie glotzten nur neugierig zu den Schlägern hinüber und gingen weiter. Warum waren sie alle so gleichgültig? Kim fühlte sich hilflos und allein. Gern hätte sie dem jungen Mann geholfen, der blutend am Boden lag. Aber wie? Am nächsten Tag erzählte sie in der Schule von ihrem Erlebnis. Warum helfen die Leute nicht? Fragte sie. Herr Berg, ihr Lehrer, seufzte. Vielleicht, meinte er, weil jeder nur an sich selbst denkt. Die Welt ist gleichgültig geworden. Wen interessiert schon ein Menschenleben? Also ich, sagte Kim entschlossen, denke nicht so. Und sie nahm sich vor, niemals so gleichgültig und selbstsüchtig zu sein wie die Leute auf der Straße. Einige Tage später kam ein neues Mädchen in die Klasse. Das ist Tanja, stellte Herr Berg die Neue vor. Seid nett zu ihr. Guten Tag, nuschelte Tanja und die Klasse kicherte. Wo kommt die denn her? Aus Russland, sagte Herr Berg und führte die Neue zu Kims Bank. Kim wird sich um dich kümmern, erklärte er Tanja. Aber das ist doch Toms Platz, protestierte Kim. Der fehlt heute. Dann kann er sich zu Jens setzen, wenn er wiederkommt, meinte Herr Berg ungerührt. Und außerdem, Kim, fügte er hinzu, kennt Tanja sich hier noch nicht aus. Würdest du sie bitte nach der Schule nach Hause bringen? Auch das noch, Kim schnappte nach Luft. Warum gerade ich? Herr Berg sah sie ernst an. Tanja wohnt ganz in deiner Nähe und ich habe eigentlich gedacht, dass du... Er sagte nicht, was er eigentlich gedacht hatte, aber Kim wusste es auch so. Schon klar, murmelte sie und vermied es, ihren Lehrer anzusehen. Sie dachte an ihre großen Worte vor einigen Tagen. Reden war doch leichter als Handeln. Am liebsten hätte sie dieser fremden Tanja eine geknallt oder sonst etwas Böses angestellt. Da schob sich auf einmal eine Hand zu ihr hinüber und fasste nach ihrer Hand. Es war ein schönes Gefühl. Kim sah auf und blickte in Tanjas Augen und die strahlten hell vor Freude.

0: Und in der nächsten halben Stunde lassen wir mal den Jens Fischer an die Regler.
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Ideal und Eiszeit. Und das beste Kontrastprogramm dazu ist natürlich, wenn die Sonne stehen bleibt und eine Hitzewelle auf uns zukommt. Die Wüste lebt.

Das mit den sinnfreien Texten in der NDB-Zeit hatte ich schon erwähnt. Wir haben ein wunderschönes Beispiel jetzt dafür. Joachim Witt, Tritra Trolala. Ich bin euer Herbergsvater und sage... Der Text in diesem Titel erschöpft sich auch ziemlich, denn außer, ey, lasst das sein, Kinder, ihr seid wohl ganz versessen, passiert

In unseren NDW-Runden haben wir zwei Titel, die Ich liebe dich heißen. Den einen solltet ihr kennen, ist von Clowns und Helden. Und den anderen, der war nicht so erfolgreich, finde ich aber toll. So viel und Ich liebe dich.

Heute ist es stark bewölkt bis bedeckt. Zeitweise gibt es Schauer und teils auch kräftige Gewitter. Unwetter sind auch nicht so ganz ausgeschlossen. Alles bei höchsten Temperaturen zwischen 23 und 26 Grad. An der See bei 20 bis 23 Grad. Der Wind schwach bis mäßig aus südöstlichen, später aus südwestlichen Richtungen. Die Nacht zum Sonnabend ist dann anfangs noch dicht bewölkt und die Schauer und Gewitter ziehen ab. Nachfolgend gibt es dann auch größere Auflockerungen bei tiefsten Temperaturen zwischen 17 und 15 Grad und einem schwachen bis mäßigen Wind aus Richtungen um Südwest. Morgen dann anfangs nur wenige Wolken und viel Sonnenschein, später dann vorübergehend auch dichte Quellbewölkung und aus der können dann auch vereinzelte Schauer fallen. Die höchsten Temperaturen liegen zwischen 21 und 25 Grad. Das Ganze bei einem mäßigen Wind aus südwestlichen Richtungen, einzelne Windböen inklusive. Die Nacht zum Sonntag dann stark bewölkt, örtlich kann es Regen geben. Es gibt nur eine ganz, ganz kleine Gewitterneigung. Die tiefsten Temperaturen, die liegen rund um 16 Grad bei einem schwachen bis mäßigen Wind aus Südwest bis Süd. Und der Sonntag zeigt sich dann wolkig bis stark bewölkt. Gebietsweise kann es durchziehende Schauer geben. Die höchsten Temperaturen liegen rund um 24 Grad, direkt am Bodden zwischen 20 und 23 Grad. Der Wind ist mäßig, teils böig unterwegs und kommt aus südwestlichen Richtungen. Die Gräser und die Beifußpollen sind mit geringer, die Ambrosiapollen mit geringer bis mittlerer Intensität unterwegs. 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

0: Peter fliegt davon. Rein rechnerisch ist damit Nena jetzt über 100 Jahre alt. Und jetzt auf zur zweiten Katastrophe. Die erzählt uns Peter Schilling und sie handelt von der Terra Titanic.
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0: Schluss mit den Katastrophen. 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
1: 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Wir haben 87 und ich, altes Trottelgesicht, hab mich verliebt. 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Ist doch die einfachste und normalste Sache der Welt. 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Du bist mehr für mich.

Ich habe letztens in einem offiziellen Statement gelesen, dass es verboten wurde, die Single von Clowns im Helden, Ich liebe dich, zu spielen. Es gibt nur noch die Maxi und die ist 5 Minuten 50 lang und damit feiern. Und jetzt Stadtführung durch Erlangen.

0: Verantwortlich für die nun folgende Sendung ist Magitta Beisheim.
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0: Der Regentrick der listigen Weidenhexe von Marianne Thiele. Pia und Andi genossen ihre Ferien. Opa hatte den Geschwistern eine stattliche Anzahl von Weidenruten auf den Hof gelegt, aus denen sie eine Weidenhöhle bauen wollten. An einem Ast klebte ein Zettel: Vorsicht vor der Weidenhexe. So ein Quatsch, sagte Andi. Opa muss immer Witze machen. Lass ihn doch, sagte Pia. Er macht doch bloß Spaß. Die Kinder maßen einen Kreis von 3 Metern Durchmesser ab, hoben einen 30 Zentimeter tiefen Setzgraben aus und pflanzten die dicksten Äste als Grundgerüst hinein. Oben band Andi die Stangen mit einer Kordel zusammen. Danach flochten sie die Zweige ein. Am späten Nachmittag war die Weidenhöhle fertig. Die Geschwister krabbelten durch das Eingangsloch und freuten sich über ihre Arbeit. »Nun muss sie nur noch zuwachsen«, sagte Andi. »Ja, sie soll schön grün werden«, sagte Pia. »Hihi, ohne Wasser wird das nichts«, bemerkte ein feines Stimmchen. Neben ihnen stand plötzlich ein winziges Persönchen, nicht größer als ein Bleistift. Es hatte grüne Haare, eine krumme Nase, rote Augen und ein Gewand, das aussah, als ob es aus vielfarbigen Blättern gemacht war. »Wer bist du denn?« stammelte Pia. »Ich bin die Weidenhexe. In den nächsten 4 Wochen wird es keinen Tropfen Regen geben, aber dafür 30 Grad im Schatten.« »Dann gießen wir eben«, rief Andi. »Angeber! So viel Wasser, wie meine Weidenschößlinge brauchen, könnt ihr ihnen gar nicht geben«, sagte das Hexlein. »Aber ich habe Mitleid mit euch. Sprecht meinen Wasserspruch nach, und ihr werdet die schönste Weidenhöhle weit und breit haben.« Also sagten Pia und Andi brav den folgenden Spruch auf. »Plitsche, platsche, Regenspaß, macht die ganze Straße nass. Wolken kreisen um das Haus, gießen all ihr Wasser aus.« Kichernd verbarg sich die Weidenhexe im frischen Flechtwerk. Sofort zogen schwere Regenwolken auf. Als sie nach 3 Wochen immer noch da waren, wählten die Geschwister kleinlaut Opas Telefonnummer. »So, so, ihr dachtet also, ihr könntet es mit einer Weidenhexe aufnehmen«, sagte Opa amüsiert. »Ja, nein, hilf uns, Opa.« »Das geht nur mit einem Gegenzauber. Ich glaube, der Spruch war so.« Andi schrieb ihn sofort mit. Die Kinder lernten ihn auswendig, liefen in die Weidenhöhle, hockten sich in ihre Mitte und sprachen im Chor. »Geregnet hat's ohn Unterlass, die ganze Höhle ist schon nass. Doch Weide liebt auch Sonnenschein, ein blauer Himmel, das wär fein.« Da verzogen sich die Wolken, als ob sie ein Riese ratzfatz vom Himmel gepustet hätte. »Endlich wieder Sonne«, rief Pia glücklich. »Hallo Kinder, ich weiß noch einen schönen Spruch«, wisperte eine feine Stimme hinter ihrem Rücken. Aber die Geschwister drehten sich einfach um und liefen lachend zurück ins Haus. Noch einmal ließen sie sich von dem schlauen Weidenhexlein ganz bestimmt nicht hereinlegen.

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0: Zum Sommerurlaub gehört natürlich nicht nur Meer und Wasser, sondern auch Berge und möglichst hohe noch dazu. Gesungen jetzt von Fräulein Menke.
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0: Hey, hallo Cornelia von Jawohl. Kannst du mir mal ein Taxi rufen?
1: Hey, Taxi!
0: Jetzt fährt sie mit dem Taxi weg. So war das nicht geplant, aber ich habe gehört, dass sie im Endeffekt mit

0: Heute ist es stark bewölkt bis bedeckt. Zeitweise gibt es Schauer und teils auch kräftige Gewitter. Unwetter sind auch nicht so ganz ausgeschlossen. Alles bei höchsten Temperaturen zwischen 23 und 26 Grad. An der See bei 20 bis 23 Grad. Der Wind schwach bis mäßig aus südöstlichen, später aus südwestlichen Richtungen. Die Nacht zum Sonnabend ist dann anfangs noch dicht bewölkt und die Schauer und Gewitter ziehen ab. Nachfolgend gibt es dann auch größere Auflockerungen bei tiefsten Temperaturen zwischen 17 und 15 Grad und einem schwachen bis mäßigen Wind aus Richtungen um Südwest. Morgen dann anfangs nur wenige Wolken und viel Sonnenschein, später dann vorübergehend auch dichte Quellbewölkung und aus der können dann auch vereinzelte Schauer fallen. Die höchsten Temperaturen liegen zwischen 21 und 25 Grad. Das Ganze bei einem mäßigen Wind aus südwestlichen Richtungen, einzelne Windböen inklusive. Die Nacht zum Sonntag dann stark bewölkt, örtlich kann es Regen geben. Es gibt nur eine ganz, ganz kleine Gewitterneigung. Die tiefsten Temperaturen, die liegen rund um 16 Grad bei einem schwachen bis mäßigen Wind aus Südwest bis Süd. Und der Sonntag zeigt sich dann wolkig bis stark bewölkt. Gebietsweise kann es durchziehende Schauer geben. Die höchsten Temperaturen liegen rund um 24 Grad, direkt am Bodden zwischen 20 und 23 Grad. Der Wind ist mäßig, teils böig unterwegs und kommt aus südwestlichen Richtungen. Die Gräser und die Beifußpollen sind mit geringer, die Ambrosiapollen mit geringer bis mittlerer Intensität unterwegs. 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Das zweite internationale Literaturfestival Graal Müritz wird vom 22. bis 27. September stattfinden. Mit dem Festival sollen die zeitgenössischen Entwicklungen von Prosa, Lyrik und Comic bzw. Graphic Novel im internationalen Maßstab vorgestellt und relevante politische Themen und wissenschaftliche Diskurse in Gesprächen mit Autoren erörtert werden. Ziel ist die öffentliche Aufwertung der Literatur und des Lesens. Das internationale Literaturfestival Graal Müritz richtet sich besonders an Literatur- und Kulturinteressierte in der Region des Baltikums, Skandinaviens und Polens, gerade auch an das junge Publikum, an Schülerinnen und Schüler Mecklenburg-Vorpommerns. Warum Graal Müritz, der Ort des Rückzugs, der Besinnung, wo sich Wald und Meer begegnen, eingebunden in eine oftmals beschworene Naturlandschaft, hat eine große Affinität zur Literatur. Herausragende Autoren wie Franz Kafka, Robert Musil, Erich Kästner, Alfred Kehr, Kurt Tucholsky, Hans Fallada, Uwe Johnson, Walter Kempowski beschrieben ihn in ihren Werken. Kafka lernt hier seine letzte große Liebe kennen. Vorher in den 10er Jahren, also 1910er Jahre, waren Hans Fallada und Erich Kästner mit ihren Eltern in Graal Müritz. Der Ticketverkauf findet online statt über bebelplatz.org. Vor Ort an den Veranstaltungskassen gibt es das Ganze dann 30 Minuten vor Vorstellungsbeginn an den Veranstaltungsorten und die Veranstaltung selber sind alle unter bebelplatz.org. Man muss da ein bisschen gucken, nach dem Internationalen Literaturfestival Graal Müritz aufgelistet.
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Verantwortlich für die Sendung ist Peter Balsam. Guten Morgen. Hier ist das Mediatop Malchin mit der Sendung Musikart, die Sie jeden Freitag von 9 Uhr bis 9.30 Uhr hören können. Ich hoffe, Sie sind neugierig genug und halten die halbe Stunde aus.

Heute geht es nach dem Urlaub wieder wie gewohnt weiter. Und zwar mit einem außergewöhnlichen Musiker aus der Blues-Szene, Bud Temple Joe aus Bielefeld, der sich so anhört.

Im folgenden Song können Sie Bartender Joes klassisches Gitarrenspiel in Verbindung erdig-klassischem Blues und einer gewissen Hinwendung zur Country-Musik und zu Johnny Cash heraushören.

Besonders spannend ist, dass er nicht versucht, einen amerikanischen Bluesmusiker zu imitieren. Er nimmt die Tradition sehr ernst, macht daraus aber seine eigene Musik.

Bud Tempo Joe trat bei internationalen Blues Challenge in Memphis, Tennessee an und schaffte es bis ins Finale als einziger europäischer Act. Das ist im Bluesbereich eine bemerkenswerte Auszeichnung, denn Memphis gilt natürlich als eine der historischen Hauptstädte des Blues. 2022 gewann er dann mit seiner Band die German Blues Challenge und wurde praktisch zum deutschen Bluesmeister erklärt.

Seine Stücke sind häufig sehr minimalistisch. Stimme, Gitarre und manchmal Mundharmonika reichen ihm, um eine erstaunlich intensive Atmosphäre aufzubauen. Gleichzeitig schreibt er sehr persönliche und teilweise ungewöhnliche Geschichten. Sein Blues ist deshalb nicht unbedingt der klassische 12-Takte-Bluesabend, sondern eher eine Mischung aus Delta Blues, Country, Singer-Songwriter, Amerikaner und ein wenig Rock'n'Roll.

Mit dem folgenden Song beschließen wir die heutige Sendung. Ich sage Ihnen noch, wer dafür verantwortlich war, nämlich ich, Peter Balsam, der Ihnen noch ein gedeihliches Wochenende wünscht.

Heute ist es stark bewölkt bis bedeckt. Zeitweise gibt es Schauer und teils auch kräftige Gewitter. Unwetter sind auch nicht so ganz ausgeschlossen. Alles bei höchsten Temperaturen zwischen 23 und 26 Grad. An der See bei 20 bis 23 Grad. Der Wind schwach bis mäßig aus südöstlichen, später aus südwestlichen Richtungen. Die Nacht zum Sonnabend ist dann anfangs noch dicht bewölkt und die Schauer und Gewitter ziehen ab. Nachfolgend gibt es dann auch größere Auflockerungen bei tiefsten Temperaturen zwischen 17 und 15 Grad und einem schwachen bis mäßigen Wind aus Richtungen um Südwest. Morgen dann anfangs nur wenige Wolken und viel Sonnenschein, später dann vorübergehend auch dichte Quellbewölkung und aus der können dann auch vereinzelte Schauer fallen. Die höchsten Temperaturen liegen zwischen 21 und 25 Grad. Das Ganze bei einem mäßigen Wind aus südwestlichen Richtungen, einzelne Windböen inklusive. Die Nacht zum Sonntag dann stark bewölkt, örtlich kann es Regen geben. Es gibt nur eine ganz, ganz kleine Gewitterneigung. Die tiefsten Temperaturen, die liegen rund um 16 Grad bei einem schwachen bis mäßigen Wind aus Südwest bis Süd. Und der Sonntag zeigt sich dann wolkig bis stark bewölkt. Gebietsweise kann es durchziehende Schauer geben. Die höchsten Temperaturen liegen rund um 24 Grad, direkt am Bodden zwischen 20 und 23 Grad. Der Wind ist mäßig, teils böig unterwegs und kommt aus südwestlichen Richtungen. Die Gräser und die Beifußpollen sind mit geringer, die Ambrosiapollen mit geringer bis mittlerer Intensität unterwegs. 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

Ihr hört Radio 98.1 mit Safe and Synth an diesem Donnerstag abends. Ihr hört Hot Chip mit Eleanor und ich habe ein bisschen Musik mitgebracht zu einem Thema, was eigentlich ganz Safe and Synth rahmt. Ich hoffe, ihr bleibt heute bei mir und genießt mit mir gemeinsam diese Musik. Ich habe Musik dabei von Nation of Language. I'm not ready for the change heißt sie. Ihr hört Radio 98.1 und Nation of Language.

Ihr hört Radio 98.1, Paul hinter Mikrofon. Ihr hört Safe and Synth an einem Donnerstagabend. Und das war Nation of Language mit I'm Not Ready for the Change. Ich habe heute Musik für euch mitgebracht. Musik, die zumindest meines Erachtens von den 80er Jahren inspiriert wurde. Ich habe viel Musik mitgebracht, das heißt, ich werde heute nicht viel sprechen. Ich habe einfach Lust, euch viel coole Musik zu zeigen. Und Nation of Language für mich eins der großen Beispiele, eine der wenigen Synthpop-Bands, die, denke ich, selbst die Menschen, die damals die 80er erlebt haben, noch als Synthpop-Band bezeichnen würden. Ich bin leider ein klein wenig zu jung dafür, aber das so ein bisschen auch die Musik, mit der ich aufgewachsen bin. Deswegen bringe ich sowas immer super, super gerne mit. Und natürlich die Musik, die auch, denke ich, die Begeisterung für Musik aus einem anderen Jahrtausend, kann man ja inzwischen sagen, für manche unter uns und auch die Jüngeren unter uns durchaus interessant machen kann. Ich habe weitere Musik dabei für euch. Ich habe New Constellations dabei mit Hot Blooded. Das ist ja ein Song, der durchaus durch die Decke gegangen ist, als er released wurde. 2021 war das meines Erachtens. Und dann habe ich euch Boy Harsher mitgebracht mit ihrem Song Motion aus dem Jahr 2019. Ja, Radio 98.1.

Boy Harsher mit Motion auf Radio 98.1. Ihr hört weiterhin Safe and Synth. Und ich habe Musik dabei, die von den 80s inspiriert ist. Verschiedene Artists aus verschiedensten elektronischen Subgenres. Boy Harsher, die sich ja eher so im Bereich zwischen Synth-Pop und Coldwave bewegen. Dafür haben wir aber auch schon heute Musik gehört von Hot Chip, die ja wirklich in diesem Synth-Pop-Bereich schon fast EDM inspiriert arbeiten. Und als nächstes habe ich Holy Ghost dabei. Wir sprechen danach dann auch gleich einmal über das Thema selbst und vielleicht auch darüber, was denn die 80s so mit der Musik aktuell machen. Denn es ist ja durchaus in vielen Genres und bei vielen KünstlerInnen durchaus so, dass sich das durchgesetzt hat, dass man versucht, irgendwie die 80s zu imitieren. Und es gibt ja auch verschiedenste Styles, die das machen wollen. Und ich denke, Holy Ghost bewegen sich auch so in diesem Bereich, so zwischen 70s und 80s vor allem. Und von ihnen habe ich den Song Okay mit dabei. Viel Spaß mit dem Song.

Ihr hört Radio 98.1 mit Safe and Synth und das waren MGMT mit She Works Out So Much aus dem Album Little Dark Age. Ein wirklich, wirklich großartiges Album, was ich nur empfehlen kann. Wir hören Musik mit Einflüssen aus den 80er Jahren und zwar primär Synth-Pop, wie er in den letzten rund 20 Jahren produziert wurde. Und dementsprechend haben wir Holy Ghost gehört, die er in den 2010er Jahren und auch zuvor schon wirklich gute Musik rausgebracht haben. Wir haben MGMT gehört, auch ein absoluter Staple in den letzten 10, 15 Jahren, muss man sagen. Eigentlich 20 Jahre inzwischen schon, wenn man an das Debütalbum der Band zurückdenkt. Das ist ja auch schon eine Weile her. Und ja, was soll man groß zu dem Thema sagen? Ich finde es beachtlich, wie die 80er Jahre doch in der Musik wieder aufleben. So richtig stark fiel mir das auf, mit als The Weeknd damals mit Blinding Lights sich schon ein bisschen dieser Nightdrive Ästhetik bedient hat, die ja auch klar, das ist keine Musik der 80er Jahre, aber das ist inspiriert von dieser Zeit, vor allem im Internet, ne, die sich ja herausgebildet hat. Und es ist ebenso natürlich auch genauso, dass es diese Faszination wieder gibt mit analogen Synthesizern. Es gibt diese Faszination mit einem rohen Sound. So würden manche wahrscheinlich sagen, sie wollen einen Raw Sound haben. Und es gibt eine Faszination mit dieser Punchiness von bestimmten Synthesizern. Und ich glaube, das treibt schon so ein bisschen diese gesamte Entwicklung, die musikalisch ja auch dazu geführt hat, dass vielleicht auch einige, sag ich mal, jüngere HörerInnen etwas mehr Interesse daran entwickelt haben, auch zu schauen, was denn in den 80er Jahren so passiert ist. Auf der einen Seite natürlich dieser etwas industriellere Style und auf der anderen Seite vielleicht auch dieser mainstreamigere Pop. Dieser Pop, der heutzutage natürlich in der Nische verfallen ist. Ich habe gleich noch Musik mitgebracht, die sich auch dort bedient, aber auch in allem Genres, die so, sag ich mal, aus dem Post-Punk hervorgegangen sind, erlebe ich in den letzten Jahren auch, klar, das ist auch schon in den vergangenen Jahren, aber auch weiterhin so einen Boom, dass Leute sich auch dafür wieder begeistern können, vielleicht auch außerhalb von bestimmten Gruppierungen, außerhalb von bestimmten Szenen, die dort vielleicht prädestinierter unterwegs sind. Ich habe daher Linnea Sparrow mit dabei, mit ihrem Song Hinterland, der, denke ich, ein ziemlich gutes Abbild davon ist, was dieser Einfluss der 80er Jahre bei etwas düsterer klingender Musik, die aus der Postbank-Bewegung hervorgeht, so verursacht.

Das war ein Freeze Pop mit Doppelgänger und ihr hört weiterhin Radio 98.1 mit Safe and Synth. Ich habe weiterhin Musik dabei, die mir irgendwie die 80s Vibes gibt. Und zwar habe ich dabei Desire mit Dangerous Drug aus einem wirklich guten Album, was im vergangenen Jahr rausgekommen ist, Games People Play. Ich kann es nur empfehlen. Der Song heißt Dangerous Drug und dann habe ich Hot and Freddy dabei. Ihr Album ist vor 2 Wochen gedroppt. Da reden wir vielleicht auch gleich nochmal in einem Nebensatz drüber.

Ihr hört Radio 98.1, Safe and Synth, und es waren Hot und Freddy mit Dance the Pain Away. Ich wollte eigentlich gerade noch ganz kurz was sagen zu dem Album, aber es ist tatsächlich schon so, dass die Zeit sehr fortgeschritten ist. Von daher kann ich nur sagen, ich werde es früher oder später nochmal erwähnen in den kommenden Sendungen. Big Disgrace heißt das Album, es ist vor 2 Wochen gedroppt, es ist ein richtig, richtig cooles Album. Ich kann es nur empfehlen, schaut's euch gleich mal an, wenn ihr auf dem Streaming-Service eurer Wahl spawnt. Spotify, Amazon, was auch immer ihr benutzt. Ich habe noch Boy Harsher mit L.A. dabei. Ich habe wirklich nicht viel Zeit gehabt, heute groß zu kommentieren, aber ich glaube, ihr habt den Sinn meiner heutigen Sendung verstanden. Ich als Riesenfan von des ganzen Synthpop Revivals, ich fühle das richtig, dass wir heutzutage wieder so viel schöne Musik kriegen, die 80s inspired ist. Und Boy Harsher, wie wir sie vorhin schon gehört haben, macht solche Musik, und LA ist ein absoluter Klassiker. Und damit verabschiede ich euch. Wir hören uns nächste Woche wieder. Dann bin ich mit Fortissimo wieder am Start am kommenden Montag.

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0: Neubrandenburg im Blick der Menschen. Stadt lädt zur großen Markenumfrage ein. Wie wird Neubrandenburg heute wahrgenommen? Was macht die Stadt besonders? Wo liegen ihre größten Stärken? Und welche Themen sollten künftig stärker in den Fokus rücken? Antworten auf diese Fragen sucht die Vier-Tore-Stadt jetzt gemeinsam mit den Menschen, die Neubrandenburg am besten kennen. Ihren Bürgerinnen und Bürgern, Berufspendlerinnen und Berufspendlern sowie Gästen. Mit einer rund 15-minütigen Online-Befragung startet nun die nächste Phase des Stadtmarketing-Prozesses. Ziel ist es, ein möglichst umfassendes Bild davon zu erhalten, wie Neubrandenburg wahrgenommen wird und welche Eigenschaften Menschen mit der Stadt verbinden. Die Ergebnisse sollen dabei helfen, ein gemeinsames Bild von Neubrandenburg zu entwickeln. Sie fließen in die künftige Ausrichtung des Stadtmarketings ein und bilden die Grundlage für die Frage, wofür die Vier-Tore-Stadt künftig stehen und wie sie sich nach außen präsentieren möchte. Ziel ist es, Neubrandenburg mit einem authentischen Profil klarer zu positionieren, seine Stärken sichtbarer zu machen und die Attraktivität der Vier-Tore-Stadt nach innen und außen weiter zu stärken. Die Teilnahme ist bis 30. September möglich und erfolgt vollständig anonym. Es werden keine personenbezogenen Daten gespeichert. Die Auswertung erfolgt ausschließlich in zusammengefasster Form und entspricht den Vorgaben der DSGVO. Die Stadt lädt alle Interessierten herzlich ein, sich an der Befragung zu beteiligen und die Zukunft der Stadtmarke aktiv mitzugestalten. Die Umfrage finden Sie unter vznb.de/umfrage.
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0: Der heutige Freitag zeigt sich stark bewölkt. Hier und da kann es zu Schauern und teilweise sogar zu Gewittern kommen. Die Temperaturen liegen trotzdem bei angenehmen 23 bis 26 Grad und der Wind weht schwach bis mäßig von Südost auf Südwest drehend. In der Nacht zum Samstag ist es dann ebenfalls bewölkt. Die Schauer und Gewitter ziehen dann allmählich ab und es lockert auf. Die Temperaturen in der Nacht liegen zwischen 17 und 15 Grad und der Wind weht schwach bis mäßig aus südwestlicher Richtung. Am Samstag gibt es dann noch wenige Wolken, aber auch viel Sonnenschein und nur vereinzelt kann es noch zu Schauern kommen. Die Temperaturen liegen dann zwischen 21 und 25 Grad und der Wind weht mäßig aus Südwest. In der Nacht zum Sonntag ist es dann wieder stark bewölkt und es kann zu Regen und Gewitter kommen. Die Temperaturen liegen dann zwischen 17 und 15 Grad. Am Sonntag selbst ist es dann wolkig, gebietsweise kann es wieder zu Schauern kommen. Die Temperaturen liegen dann zwischen 23 und 25 Grad. Der Wind weht mäßig, teils auch böig aus Südwest. In der Nacht zum Montag ist es dann wechselnd bewölkt und auch hier können wieder Schauer und Gewitter möglich sein. Die Temperaturen liegen zwischen 14 und 17 Grad und der Wind weht schwach aus südlicher Richtung. Trotz Regentropfen hier und da wünschen wir Ihnen natürlich einen super Freitag und einen guten Start in dieses Wochenende. Und hier geht es jetzt weiter mit dem Programm.
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0: Verantwortlich für diese Sendung ist Andy Mergans.
1: Aufgeregt erklinge ich am Leipziger Flughafen, finden Ermittler eine weitere Drohne und Sprengstoff, militärischem möglicherweise.
2: Aber nicht jede Drohne, die im Moment in Deutschland aufsteigt oder über einem Flughafen kreist, ist der Russe.
1: Neubrandenburg 88, Malchin 98.7, Greifswald 98.1 MHz. Da dran war ja auch der Flughafenmitarbeiter, der die Drohne mit einem Fußtritt vom Himmel holte. Donald Trump hat Gewichtsprobleme.
2: Die Art, wie Trump das erreicht hat, wäre das nicht möglich gewesen.
1: Armin Laschet riecht ja auch den süßlich-fischigen Duft des Opportunismus.
3: Annalena Baerbock of Germany.
1: Von Washington D.C. nach New York. Annalena Baerbock stellt ihr Wissen und ihre Klasse demnächst der Columbia University in New York zur Verfügung.
4: Portugal 134. Austria 131. Germany 104.
1: Ich gratuliere natürlich der Universität in New York. Was habt ihr denn gedacht?
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1: 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Aus Brasilien chirpt zusammen mit Khalid Faded Ice.

Über einen Ökonomen spreche ich heute mit Gabriele Gysi, über Michael Hudson. Auch gibt es in der Sendung einen Nachruf auf Dolly Parton. Das ist jetzt auf dem Mediatop. Kygo, zusammen mit Max McNone, Take Me Back.

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1: Ich begrüße am Telefon wieder einmal Gabriele Gysi. Hallo.
2: Hallo.
1: Schauspielerin, Künstlerin, aber auch interessiert an wirtschaftlichen Dingen. Und so bist du jetzt gestoßen auf einen Michael Hudson, geboren 1939. Ein Wirtschaftswissenschaftler, über den wir sprechen wollen. Ich bin ja so ein bisschen eher am Karl Marx dran, nach wie vor. Aber wasch mir den Kopf.
2: Naja, das kann auf keinen Fall schaden. Aber Michael Hudson, der denkt eben aus so einer komplexen Sicht auf die Wirtschaftsgeschichte beziehungsweise ihre Reflexion in der Literatur und da selbstverständlich auch die Überlegungen von Marx bezieht er in seine Überlegungen ein. Aber er lebt eben heute und er kann diese wahnsinnige Entwicklung des Finanzkapitals auf eine andere Weise schildern und begründen. Ich habe neulich ein Interview mit ihm gehört bei Glenn Deason und auch einen Bericht gelesen und ein Treffen von ihm gelesen und seine Bücher mir bestellt, soweit zugänglich. Und es ist anregend, verblüffend und überraschend, in welcher Weise er die Menschheitsgeschichte zum Beispiel im Niedergang Griechenlands und Roms finanzökonomisch auffindet und auf die heutige Schuldenkrise kommt. Denn er beschreibt die Finanzgeschichte als eine Geschichte der Schulden, also der immer wachsenden Schulden und dadurch entstehenden Ungleichheiten, die dann rituell oft mit dem Eintritt neuer Könige in ihre Funktion erlassen wurden, weil nur so durch Schuldenerlass Überleben möglich war. Und das trifft natürlich die Problematik der modernen Kolonisation über die Schulden von ganz Afrika. Ich meine, Herr von Herrhausen musste nicht umsonst sterben. Er hatte die Entschuldung der damals Dritten Welt genannten Länder eingefordert und hatte wohl auch schon verhandelt mit Russland. Und dann ist er doch zufällig genau für seinen Versuch zu entschulden von einer imaginären Raffe ermordet worden. Völlig sinnwidrig. Also das kann man einfach so nicht glauben. Und über diese Problematik hat Michael Hudson geforscht und hat eben eine Menschheitsgeschichte darüber geschrieben.
1: Ich möchte, bevor du fortfährst, erstmal ein paar biografische Daten unseren Hörern offenbaren. Ich habe ja schon gesagt, 1939 geboren. Er hat etliche Bücher geschrieben. Zwei möchte ich mal hervorheben. 1972 Superimperialism und ein noch recht relativ neues, The Destiny of Civilization, Financial Capitalism, Industrial Capitalism or Socialism. Das ist von 2022 in Deutschland noch nicht erschienen. Ich denke aber Kern auch des Interviews. Er selbst bezeichnete sich als trotzkistischer Gewerkschafter, beziehungsweise war das, bezieht sich auch auf ihn. Und es gelang ihm, die Rechte an den englischsprachigen Ausgaben der Werke von George Lukács, einem Neokommunisten, zu erwerben, der in Ungarn gewirkt hatte. Er ist auch Musik interessiert und ist Mitglied einer lettischen Denkfabrik. In Deutschland kann man von ihm lesen, unter anderem in der Frankfurter Rundschau, in der Frankfurter Allgemeinen Zeitung, aber auch in der linken Tageszeitung Junge Welt, hier zu wirtschaftspolitischen Fragen. Also ganz interessant, er ist nicht so einfach auf eine Richtung einzuordnen. Hat dich das an ihm auch fasziniert?
2: Ja, natürlich. Aber jetzt das Verrückte, finde ich, an Michael Hudson und danach fort auch Glenn Deason zum Beispiel in dem Interview, die Genauigkeit seiner ökonomischen Studien und seine Fähigkeit, Zusammenhänge zu entdecken. Und er hat eben die Menschheitsgeschichte und die Geschichte des Geldes und des Finanzkapitals erzählt als das Verhältnis zwischen Schulden und Entschuldung. Und das ist sehr interessant, weil er darlegt, wie immer wieder entschuldet wurde, weil über die Kreditvergaben immer der gesellschaftliche Zusammenhalt so weit auseinanderdriftete, dass praktisch die Produktion gefährdet war, wenn den Bauern gar nichts mehr gehörte, also ihr Handwerkszeug nicht, ihre Arbeitskraft nicht, ihre Felder nicht, konnten sie auch nicht sinnvoll produzieren. Und dann haben die Kaiser oder Könige entschuldet. Und die Kreditgeber mussten auf ihr Auspressen der Arbeitskraft und der Produktionsverhältnisse verzichten. Und was wir im Moment sehen, was daraus sich ja schlussfolgern lässt, ein Kampf zwischen Finanz- und Industriekapital und wie der ausgeht oder wie der geführt wird. Mittlerweile gibt es ja schon Versuche, habe ich heute gerade gelesen, weil man kann als Einzelner diese komplexen Vorgänge nicht durch Erfahrung belegen. Wie soll das gehen? Das geht gar nicht. Da ist man auf sein Interesse und auf die Möglichkeit, informiert zu werden, angewiesen. Und da gibt es die Problematik der Tokenisierung jetzt. Also Tokenisierung bedeutet zerlegen in kleine Teile. Aber es ist eben gekoppelt mit dem Versuch und der KI über Rechenzentren die ganze Welt als Avatar abzubilden, in kleinste Einheiten einzuteilen und finanzökonomisch zu erfassen. Eben nicht mehr ausgehend von der Produktion oder von menschlicher Kreativität oder von Zufällen, sondern von der Beherrschbarkeit des gesamten Lebens. Und das ist die brutalste, totalitärste Vorstellung von Herrschaft, die man haben kann. Und der Michael Hudson ist dem auf der Spur und kann es aus den inneren Zusammenhängen heraus erklären und nutzt dazu auch die Geschichte der finanziellen Wirtschaft, also der Geldwirtschaft, und zeigt den Niedergang Roms und Griechenlands anhand der Schuldenwirtschaft und zeigt den Niedergang des Westens anhand der Schuldenwirtschaft. Und die US-amerikanische Elite versucht eben letztlich mittels militärischer Gewalt finanzpolitisch die Welt auf jeden Fall zu beherrschen. Zum Beispiel haben die USA 3500 Rechenzentren, die natürlich umweltschädlich sind durch Wasserverbrauch, durch Ressourcenverbrauch, durch Energieverbrauch auf ihrem Territorium, und die Chinesen, glaube ich, 350 oder 500, also wesentlich weniger, eine völlig andere Vorstellung des Wirkens des Industriekapitals steht wahrscheinlich dahinter, wenn man es analysieren würde oder könnte. Und es ist für uns Zuschauer dieses Prozesses, den wir ja im Grunde erspüren, als ein Wanken aller Gewissheiten unter uns, ist es ja wichtig, einen Zusammenhang verstehen zu können, um nicht irrsinnig zu werden. Und der Michael Hudson liefert wirklich interessante Erklärungen, ein großes Verständnis und aber auch ein Verständnis menschlicher Kreativität gegenüber. Zum Beispiel Harari liefert auch Verständnisse technischer Entwicklung, aber ihn interessiert die menschliche Entwicklung null. Die ist für ihn biologisch abgehakt. Da gibt es keine historischen Bezüge, die zur Kreativität oder zum Zusammenleben jenseits der technischen Möglichkeiten. Und ja, dann gibt es eine Warnung an die Macht, aber keine Analyse der Macht. Und Michael Hudson liefert eine Analyse dessen, was Macht ausmacht, wie Macht funktioniert und was wir gerade erleben. Wir erleben nämlich einen finanzpolitischen Zugriff durch die Eliten der USA, natürlich gebunden an den Dollar und an die Entwicklung der KI, die Umbrüche in der Welt inszeniert. Und was mich jetzt daran bewegt, aus menschlichen Gründen, aber auch einfach als Schauspielerin, ich bin ja der Gegenteil. Ich habe mich meinen Lebtag damit beschäftigt, wie Menschen leben. Nicht, wie sie technisch funktionieren oder dass die Erde als Avatar abzubilden ist oder wie große finanzpolitische Systeme funktionieren. Denn bei Marx werden die finanzpolitischen Probleme in Kapitalband 2 eben noch erklärt und bezogen auf die Industrieproduktion. Und heute verselbstständigt sich das finanzpolitische System. Und deshalb sind auch alle, verdrehen sich auch menschliche Zusammenhänge. Also zum Beispiel, wenn über Charity-Gedanken die Migration beschrieben und positiv von Menschen gelöst werden soll, ist das einfach Unsinn, weil es nur finanzpolitische Projekte befürwortet. Genau das geschieht. Das Finanzkapital reißt sozusagen alle Hemmnisse für seine Wirkung ein und macht sich selbst zur Produktion und zur Herrschaftsform ohne Rücksicht auf tatsächliche Warenproduktion, auf tatsächliche Verhältnisse. Und dazu schaffen sich kulturelle Ereignisse. Also zum Beispiel, das ist jetzt nicht Michael Hudson, sondern Dr. Manfred Osten, der war mal deutsches Außenministerium, den Grad an Bildung, der da suspendiert worden ist und ausgekippt ist, unglaublich. Und dieser Mann hat so Zeitdokumente, kann man im Netz finden. Und da beschreibt er zum Beispiel, weil er großer Goethe-Sachverständiger ist und Geschichte liest als Kulturgeschichte, beschreibt er die Veränderung eines Satzes, eines Gebots der Bibel, du sollst nicht begehren deines Nachbarn Weib. Und wir sind ständig angehalten, unser zu begehren des Nachbarn Weib, und zwar über Werbung und in Nullzeit über die gesamte Welt verteilt. Und dieser Vorgang setzt eben Träume und Handeln in Bewegung. Und tausende Jungs ziehen los, das Glück zu suchen, beides Nachbarn Weib. Und das sind Prozesse, die finanzpolitisch Sinn machen, aber sonst in keiner Weise und gegen die Menschen gerichtet sind. Und du hast an vielen Punkten Kritik dieser Verhältnisse. Also selbst unser Manager Leni Fischer der Weltwoche erklärt, dass Arbeit nicht mehr besteuert werden kann, weil sie den Staat nicht erhalten wird, sondern natürlich maschinelle Prozesse besteuert werden müssten.
1: Das ist tatsächlich etwas, was ich auch seit sehr, sehr langer Zeit erzähle. Marx hin, Marx her, weil natürlich die Industrialisierung so weit fortgeschritten ist, dass die Produktion der Konsumgüter an sich so gut wie nichts mehr kostet.
2: Genau. Wenn aber ein gesellschaftlicher Zusammenhang und Allgemeinwohl im Zentrum stehen sollen, dann müsste man eben genau diese Seite besteuern. Und der Michael Hudson wiederum denkt jetzt nicht oder denkt natürlich über einzelne Details nach. Umgekehrt. Er hat so in einem Gespräch, was ich gehört habe, aufgefordert, uns Zahlen wirklich lesen zu können und zu untersuchen. Denn er ist für die Untersuchung der Ölproduktion sogar mal wohl ins Weiße Haus gerufen worden, um zu erklären, was da passiert. Damals wollten die noch irgendwas anderes wissen, als wo sie am besten Bomben hinwerfen können. Das reflektiert er auf eine sehr einerseits verständliche, aber dennoch sehr begründete Weise.
1: Das war jetzt sehr viel Theorie mit Gabriele Gysi. Wie aktuell das aber ist, möchte ich am Ende unseres Gespräches noch mit einem aktuellen Artikel der New York Times begründen. Dort hat nämlich Paul Wigner vorgeschlagen, sich an einem antiken Staat ein Beispiel zu nehmen und die Amagi-Regelung in Erwägung zu ziehen. Das war eine Art Schuldenerlass in Mesopotamien und es geht tatsächlich darum, die US-Schulden einfach zu streichen. Diese haben nämlich in der vergangenen Woche, im August 2026, zum ersten Mal in der Geschichte die Marke von 40 Billionen Dollar überschritten. Ich zitiere mal, alle Schulden wurden erlassen, sie verschwanden einfach. Ich weiß, das klingt absurd, doch gerade jetzt, da wir mit einer erdrückenden Schuldenlast konfrontiert sind, die unsere Weltwirtschaft nach unten zieht, ist es an der Zeit, sich damit zu befassen und zu verstehen, welche Lehren sich daraus für den Umgang mit Finanzen ziehen lassen. Können wir den Kreis so schließen?
2: Nein, der hat wahrscheinlich Michael Hudson gelesen, weil Michael Hudson genau diese Schuldenerlässe thematisiert in Griechenland und in Rom. Und in der Sekunde, wenn das nicht mehr funktioniert, die Volkswirtschaften untergehen müssen, weil dann nämlich nur die Finanzen den Wirtschaftsablauf bestimmen und gar nichts mehr produziert werden kann und Geld sich selber schreibt. Was aber in dem Vorschlag der New York Times hoffentlich auch bedacht wurde, den ich ja nicht kenne, wer und wessen Schulden von wem wie erlassen werden. Und da sind wir dann in einer Frage nach der Herrschaft durch Macht ganz genau. Und dass nicht der Gewehrlauf die Macht bestimmt allein. Die Katastrophe, in der wir gerade leben. Weil wir, der Westen, haben im Moment nichts zu bieten als Gewehrläufe. Und keine positive Vision. Wenn der Schuldenerlass dazu beitragen könnte, uns in die Aufklärung zurückzuführen, wäre ich sehr froh.
1: Gabriele Gysi, ein sperriges Thema. Ich hoffe aber, wir haben es mit Gewinn erlebt.
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1: Eine musikalische Ergänzung noch. Ein Titel, der da heißt Überhaupt kein Geld, aus dem Jahr 1989. Ein Jugendfreund von Mark Knopfler von den Dire Straits, der diesen Titel auch produzierte und auch mitspielte. Jugendradio DT64 hat das gespielt. Auf 11.99 im Fernsehen der DDR lief der Videoclip Brandon Crooker, No Money at All. Der Künstler verstarb im Alter von 70 Jahren 2023.
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Drucker 1989, die Schlagerfreunde in meiner Funktion als Musikmoderator. Heute eine besondere Moderation, die einzige, in der ich nicht auf die Brüste von Dolly Parton eingehen werde.

Donald Trump lässt die US-Flaggen eine Woche auf Halbmast. Offizielle Todesursache wurde nicht bekannt gegeben. Parton hatte in den vergangenen Monaten immer wieder über gesundheitliche Probleme gesprochen, Auftritte absagen müssen. Dem bereits gehörten 9 to 5, einem Lied der US-amerikanischen Arbeiterklasse, stand sie 1980 an der Spitze der US-amerikanischen Popcharts. Einen eigenen Freizeitpark hatte sie. Dollywood Parton war politisch, brachte Menschen zusammen, Demokraten, Republikaner, Konservativen.

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Für alle die, die mal in den Westen fahren wollen, ich bin an diesem Wochenende im Osten und stehe vor einer Kamera. Mehr dazu demnächst hier auf Mediatop. Wir bleiben auch im Osten. Greifswald, Radio 98.1, Malchin 98.7 und Neubrandenburg 88.0. Im Neubrandenburger Studio steht mein Kollege Dirk Pohlmann, freut sich auf neue Musik. Und jetzt einen Oldie von mir, so machen wir das immer zum Schluss. Ein Titel geschrieben von Dolly Parton in der Dance-Fassung von Dara Washington.

0: Heute denke ich mal, ich fürchte, ich sitze irgendwie was mit der Haxe. Man weiß ja auch immer nicht so. Und damit hallo und herzlich willkommen zu Freitag nach 1, dem Wochenendstarter-Magazin hier auf Mediatop Radio. Verantwortlich für diese Sendung ist Dirk Pohlmann, der hat wieder neue Musik rausgesucht und beginnen tut's am Anfang.
1: Hey.

Wir hörten Overmatic mit Am Anfang. Overmatic klingt irgendwie wie so ein Staubsauger oder irgendwie sowas, ne? Staubsaugerroboter. Egal. Das Ganze übrigens im Radio Mix und Prenda machen jetzt hier weiter mit einem Lied, das könnte über mich sein. Weil das heißt Body Body. Ja, so ein doppelter Körper kommt gerade so hin. Muss voll.

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1: Es wird gewählt in Mecklenburg-Vorpommern, irgendwann jetzt am 20. September, wenn ich mich da richtig erinnere. Muss ja auf jeden Fall ein Sonntag sein. So, also da wird gewählt Landtag, darum geht's in dem Fall. Und wer sich noch nicht ganz so sicher ist oder auch wer sich sicher ist und das auch mal überprüfen möchte, für den ist jetzt mittlerweile auch der Wahl-O-Mat online gegangen, und zwar auch für die Landtagswahl eben hier in Mecklenburg-Vorpommern. Aber... Und da haben die Kollegen von Katapult MV mal ein bisschen was zusammengesucht und recherchiert, natürlich heißt das richtig. Es gibt nicht nur den Wahl-O-Mat, sondern auch den Kandidierenden-Check, einen Party-Check, einen Wahl-Swiper und auch einen Wahl-Chat. Alles entsprechend verlinkt unter freitagnach1.de beziehungsweise dann auf den Seiten der entsprechenden Quellen. Könnt ihr gerne nachschauen, freitagnach1.de. Es wird gewählt in Mecklenburg-Vorpommern. Ich habe übrigens schon mal durchgespielt. Meine Wahlentscheidung, ich habe es mal so völlig ohne Kopf gemacht, mal so durchgeklickt, alles beim Wahl-O-Mat. Meine Wahlentscheidung war irgendwie im unteren Mittelfeld. Da muss ich noch mal mit Gedächtnis und mit Gehirn rein.

Ellie Sherlock war das Ganze eben mit Say a Little Something. Neue Musik auf Mediatop Radio, genau wie das, was jetzt kommt, nämlich von Lola Paris und Clueless. Encore Après le Soleil oder sowas in der Ahnung. Ihr wisst ja, ich und mein Englisch und Französisch geht das recht nicht.

Im Tiererlebnispark in Waren, also im Tiererlebnispark Müritz heißt das Ganze, das ist in der Nähe von Waren, da ist was Lustiges passiert. Das Ergebnis ist zumindest ganz lustig. Irgendwo auf die eine oder andere Art und Weise, ich sag mal so von Maultieren oder von Mauleseln, unterschiedliche, von wegen Vater und Mutter mal getauscht, ne? Ja, hat man ja schon öfter gehört. Dort ist jetzt eine neue Variante mal geboren worden, nämlich ein Zebresel. Genau, die Kreuzung aus Zebra und Esel. Sieht irgendwie lustig aus auf dem Bild. Ne? Auch mal wieder ein schöner Grund, in den Tiererlebnispark Müritz zu gehen.

Ja, mal was ganz anderes, ne? Fruchtiger Beigeschmack haben wir gerade eben gehört mit Heimweg. Einen Sommer besingen jetzt Klartexter, Oddi und Robeats.

Achtung, Füße hoch, der Witz kommt flach. Wir sind beim schlechten Witz der Woche. Und den gibt's heute sogar im Doppelt, weil er so kurz ist. Ein Münzwurf beim Friseur. Zopf oder kahl? Also wie gesagt, ein bisschen wenig. Was macht denn ihr Hund da in der Küche? Bellkartoffeln.

0: Chunga! Miau.
1: Ja, nein. Wir waren eben gerade mit Arunga. So hieß jedenfalls der Titel. Yamaram, denn diejenigen, die dafür zuständig zeichnen, das intoniert zu haben. For King and Country und alle.

Und ein Blick in die Netzaphorismen. Da sind auch wieder vier schöne Sachen zusammengekommen. Nichts schweißt ein Team so sehr zusammen wie die gemeinsame, tief empfundene Verachtung für das verpflichtende Teambuilding-Event an einem Freitagabend. Auch schön, ich bin vielleicht nicht das beste Pferd im Stall, aber Esel sind ja sowieso viel niedlicher. Auch schön, hab vorhin eine Kochsendung geguckt und spontan Lust auf Kochen gehabt. Jetzt habe ich Angst, aus Versehen eine Sportsendung zu gucken. Und last but not least, geht raus und seid verrückt. Alt werdet ihr von allein.

0: Tja, der Sommer wartet nicht auf uns. Na gut, er ist fast vorbei, so nach dem Motto. Aura Rave und Junk Project mit Summer Didn't Wait for Us. Azare machen jetzt hier weiter mit Minute Magnetique.
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Die Radio- und Fernsehtipps für den heutigen Freitagabend und das Wochenende. Und The Batman ist heute Abend zum Beispiel im Programm bei Pro7. Das kann man sich auf jeden Fall anschauen. Und eine Doku im WDR über Wuppertal. Was ist das Besondere an Wuppertal? Genau, die einzigartige Schwebebahn. Das heute unter anderem zu sehen. Naja gut, okay, ich bin dann doch meistens noch mit Snooker unterwegs. Es läuft zwar nichts live, aber irgendwann muss man ja die Frühsendung mal nachholen, die man da irgendwie noch nicht so wirklich genießen konnte. So, wir sind beim Samstagabend, Rapunzel neu verföhnt, so ein bisschen Unterhaltungskino, das Ganze auf dem Disney Channel, der noch so heißt. Und ja, das Snooker-Finale im Nachklapp. Am Tag das Ganze ist. Und der Sonntagabend, da gibt's unter anderem auf Arte Die Firma, ein wunderschöner Film, den man sich durchaus mal angucken kann. One hat Agatha Christie's Poirot im Programm, auch eine der besseren Verfilmungen dieser Serie. 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

Phantom und Lucid haben wir gerade eben gehört mit Jungilo und Adam Hofer mit Discut machen jetzt weiter. Neue Musik übrigens auf Mediatop Radio und ab morgen dann in den Musikschleifen öfter mal zu hören mit Get My Groove On im Radio Edit.

Metal Music oder Metal Musik, wie man das denn auch immer aussprechen möchte, hat, auch wenn man es vor allem in großen Gruppen hört, durchaus auch seine Vorteile, auch gesundheitlich. Ja, ja, Stichwort Wacken natürlich. Da gibt es jetzt eine entsprechende Untersuchung, eine Studie, und die hat herausgefunden, dass Metal-Fans Schmerzen länger aushalten, wenn sie auf dem Wacken Open Air sind. Ne? Metal-Musik gegen Schmerzen, das ist doch auch mal schön.

7 Grad, das könnte eine schöne Temperatur für ein gekühltes Getränk sein. 7 Degrees, Scott Milfeld und Simonic ist das, was wir gerade eben gehört haben. 5 Fable macht jetzt weiter und ist Sad and High.

Das Stichwort Recycling kommt ja immer mal wieder hoch. Und es gibt jetzt ein ganz neuartiges Verfahren, wo zum Schluss essbare, proteinreiche Kekse bei rauskommen, die sogar noch schmecken sollen. Die Frage ist, ob wir proteinreiche, essbare Kekse essen wollen, deren Ursprungsmaterial PET-Plastikflaschen sind. Also nicht der Inhalt von den Flaschen, die Flaschen selber. Ne? PET-Flasche zu Keks. Ach, man muss auch nicht alles erforschen.

Das war jetzt übrigens Jasmin mit Like That, die Boot Masters, DJ MFA, DJ NEB und Vision 8 machen jetzt hier weiter mit süßen Erinnerungen, nämlich Sweet Memories. Übrigens der Titel mit dem längsten Titel in dieser Sendung. Sweet.

0: Mit ihrem neuesten, dem 8. Programm, richten Roman Knizka und Opus 65 den Blick auf die dramatische Schlussphase der Weimarer Republik. Deutschland, siehst du das nicht? Untergang der Weimarer Republik 1929 bis 1933. Der Titel greift eine eindringliche Zeile aus Kurt Tucholskys Gedicht Deutschland erwache aus dem Jahre 1930 auf, ein scharf formulierter Warnruf vor Radikalisierung, Gewalt und dem Zerfall demokratischer Normen. Texte von Erich Kästner, Marsha Kaleiko, Kurt Tucholsky, Viktor Klemperer, Sebastian Hafner und Dorothy Thompson treffen auf Musik von Hans Eisler, Kurt Weil, Erwin Schulhoff, Paul Juon und Jean Francais. Ebenso wie auf Swing und Schlager von Cole Porter und den Comedian Harmonists. Das Programm erzählt von politischem und gesellschaftlichem Zerfall, aber auch von der kulturellen Blüte jener Jahre und stellt die Frage, welche Lehren ziehen wir heute aus dem Untergang der ersten deutschen Demokratie? 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

0: Der heutige Freitag zeigt sich stark bewölkt. Hier und da kann es zu Schauern und teilweise sogar zu Gewittern kommen. Die Temperaturen liegen trotzdem bei angenehmen 23 bis 26 Grad und der Wind weht schwach bis mäßig von Südost auf Südwest drehend. In der Nacht zum Samstag ist es dann ebenfalls bewölkt. Die Schauer und Gewitter ziehen dann allmählich ab und es lockert auf. Die Temperaturen in der Nacht liegen zwischen 17 und 15 Grad und der Wind weht schwach bis mäßig aus südwestlicher Richtung. Am Samstag gibt es dann noch wenige Wolken, aber auch viel Sonnenschein und nur vereinzelt kann es noch zu Schauern kommen. Die Temperaturen liegen dann zwischen 21 und 25 Grad und der Wind weht mäßig aus Südwest. In der Nacht zum Sonntag ist es dann wieder stark bewölkt und es kann zu Regen und Gewitter kommen. Die Temperaturen liegen dann zwischen 17 und 15 Grad. Am Sonntag selbst ist es dann wolkig, gebietsweise kann es wieder zu Schauern kommen. Die Temperaturen liegen dann zwischen 23 und 25 Grad. Der Wind weht mäßig, teils auch böig aus Südwest. In der Nacht zum Montag ist es dann wechselnd bewölkt und auch hier können wieder Schauer und Gewitter möglich sein. Die Temperaturen liegen zwischen 14 und 17 Grad und der Wind weht schwach aus südlicher Richtung. Trotz Regentropfen hier und da wünschen wir Ihnen natürlich einen super Freitag und einen guten Start in dieses Wochenende. Und hier geht es jetzt weiter mit dem Programm.
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0: Die Gemeinde Feldberger Seenlandschaft lädt zum 13. Kreis-Wanderertreffen im Landkreis Mecklenburgische Seenplatte ein. Veranstaltet wird das Wanderevent vom Kreissportbund Mecklenburgische Seenplatte in Zusammenarbeit mit der Gemeinde Feldberg, lokalen Vereinen und weiteren engagierten Partnern. Start- und Zielpunkt ist der Kurpark in Feldberg. Auf die Teilnehmenden warten 11 abwechslungsreiche Wandertouren, die die landschaftliche Vielfalt rund um die Seenlandschaft, den Kurpark mit seinen zahlreichen Kneippmöglichkeiten und die typische Endmoränenlandschaft der Region erlebbar machen. Von entspannten Uferwegen über sehr informative Wanderungen bis zu sportlich anspruchsvolleren Routen ist für alle Wanderfreunde etwas dabei, ob für Einzelpersonen, Kinder, Familien oder Gruppen. Selbst an Inklusion ist gedacht. Das Kreiswandertreffen findet statt am 19. September. Angemeldet werden kann sich bis 14. September unter kreiswandertreffen.ksb-seenplatte.de. Am 19. September geht es dann um 9.30 Uhr los mit der Eröffnung. Der Aufmarsch dann um 9.45 Uhr und der Start aller Wanderungen um 10 Uhr. Der Teilnahmebeitrag beträgt 10 Euro pro Person ab 12 Jahre und umfasst die Teilnahme an einer Tour ihrer Wahl. Für ganz Kurzentschlossene, die können sich am Veranstaltungstag noch zwischen 9 Uhr und 9.30 Uhr nachmelden, je nach Verfügbarkeit, kostet dann aber auch 15 Euro.
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0: Der heutige Freitag zeigt sich stark bewölkt. Hier und da kann es zu Schauern und teilweise sogar zu Gewittern kommen. Die Temperaturen liegen trotzdem bei angenehmen 23 bis 26 Grad und der Wind weht schwach bis mäßig von Südost auf Südwest drehend. In der Nacht zum Samstag ist es dann ebenfalls bewölkt. Die Schauer und Gewitter ziehen dann allmählich ab und es lockert auf. Die Temperaturen in der Nacht liegen zwischen 17 und 15 Grad und der Wind weht schwach bis mäßig aus südwestlicher Richtung. Am Samstag gibt es dann noch wenige Wolken, aber auch viel Sonnenschein und nur vereinzelt kann es noch zu Schauern kommen. Die Temperaturen liegen dann zwischen 21 und 25 Grad und der Wind weht mäßig aus Südwest. In der Nacht zum Sonntag ist es dann wieder stark bewölkt und es kann zu Regen und Gewitter kommen. Die Temperaturen liegen dann zwischen 17 und 15 Grad. Am Sonntag selbst ist es dann wolkig, gebietsweise kann es wieder zu Schauern kommen. Die Temperaturen liegen dann zwischen 23 und 25 Grad. Der Wind weht mäßig, teils auch böig aus Südwest. In der Nacht zum Montag ist es dann wechselnd bewölkt und auch hier können wieder Schauer und Gewitter möglich sein. Die Temperaturen liegen zwischen 14 und 17 Grad und der Wind weht schwach aus südlicher Richtung. Trotz Regentropfen hier und da wünschen wir Ihnen natürlich einen super Freitag und einen guten Start in dieses Wochenende. Und hier geht es jetzt weiter mit dem Programm.
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0: und verantwortlich für die Sendung NB-Örsitz ist meine einer, Daniel Schesiak. Moin, sind da draußen, Freitag, 16 Uhr, eine neue Ausgabe der Sendung NB-Örsitz, des war des Wahnsinns, oder das Vier-Tore-Fest, das wirft ja schon mal so seine Schatten voraus. Seit ein paar Tagen wird auch schon aufgebaut an der einen oder anderen Stelle. Und ja, heute Abend geht's dann los mit Party, ganz viele Stände, ganz viele Informationen, Veranstaltungen, und das würde heute den ganzen Rahmen sprengen. Deswegen Infos gibt es natürlich dann auch passenderweise im Internet, wo man dann so alles hingehen kann. Ich glaube, beim Standesamt, da kann man sich auch wieder anmelden, Tag auf den Tür und so weiter, Termine fürs nächste Jahr oder so. Na, also informiert euch vorher, was es so alles gibt, wann ihr losfahren solltet, damit es nicht so übervoll wird. Und übervoll ist die heutige Ausgabe. Wenn ich die Musik schon wieder sehe, 50 Minuten Musik, das schaffen wir ja nicht. Also wird schon wieder ein bisschen was rausfliegen. Neues Material ist heute mit am Start. Dann gibt es auch die Themen Motto Feiertage und illustre Meldungen. Single Charts Update, das heißt eine Single Nummer 1 irgendwo daher und eine Single, die 18 Jahre alt wird. Das alles heute in der vollgeproppten Sendung. Jetzt hier gleich dreimal Hardstyle auf die Lauscher. Kennt ihr alle, die Musiktitel sind Remixe und so weiter als Hardstyle verpackt. Dabei, ja, das sind jetzt ungefähr 8 Minuten ungefähr. Und dann hören wir uns gleich immer wieder mit den ersten illustren Meldungen. Nachträgliche Meldungen, muss man dazu sagen, weil das ist ja jetzt, glaube ich, letzte Woche habe ich ja gesagt, habe ich ja alles vergessen zu Hause. Den Stick habe ich da gehabt, so die Zettelage, die lag noch nicht mal ausgedruckt irgendwo rum. Aber heute alles da und es gibt dann den Nachtrag von, glaube ich, 2 Wochen oder so. Einiges werdet ihr wahrscheinlich schon mal in den Medien ein bisschen gehört haben, einiges bleibt aber auch nicht. Bleibt dran, bis gleich.
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Ding, ding, ding, ding. So, ja. Erstmal so die erste Meldung, die so ein bisschen reingeflattert kam von vor 2 Wochen oder so. Und zwar, ja, ein Mann, der war nachts unterwegs in München und hat bei der Bundespolizei einfach mal, warum auch immer, sich vorgestellt und gefragt, Mensch, Leute, gibt's einen Haftbefehl gegen mich? Jawohl, ja, das gab es. Und zwar wegen Verwendung von Kennzeichen verfassungswidriger Organisationen und auch noch andere Straftaten. Und es gab eine Geldsumme, 1.900 Euro, die konnte er nicht bezahlen. Jetzt gibt's eine Ersatzfreiheitsstrafe von 60 Tagen. Und tja, Pech gehabt, ne? Warum auch immer er auf die Idee gekommen ist, vielleicht war auch ein bisschen betütelt oder so, keine Ahnung, auf jeden Fall gibt's erstmal gleich Modo 1-2 Polizei, dann die Küste von Casusse bei Marina di Ragusa in Sizilien, ist ein flacher, rund 1 Kilometer langer Küstenabschnitt mit feinem goldgelben Sand und klarem türkisblauem Wasser. Da kann man natürlich Urlaub machen für Einheimische und Touristen, und Badegäste haben jetzt einen ungewöhnlichen Fund gemacht, denn im Wasser trieben mehrere Kühltaschen und Kunststoffpakete. Darin enthalten war nämlich Geld, illegales Geld, fast 700.000 Euro. Die Polizei und Einsatzkräfte, die haben erstmal alles beschlagnahmt, und muss man gucken, woher das kommt. Das wurde wohl von Booten runtergeschmissen, und diese 4 Insassen, die wurden kontrolliert und das Boot durchsucht. Und nun gibt's erstmal Ermittlungen wegen illegaler Geschäfte. Dann in der italienischen Gemeinde Serina, nahe der Provinz Bergamo, sorgt die Beschwerde einer Touristin über das Läuten von Kuhglocken für Aufsehen. Die Frau kritisierte in den sozialen Netzwerken, dass die Weidetiere direkt an ihrer Unterkunft vorbeizogen und eine Erholung nicht möglich war. Und die Urlauberin berichtet außerdem, dass andere Feriengäste wegen des ständigen metallischen Geläuts sogar vorzeitig die Heimreise antraten. Und ja, man hat sich jetzt solidarisiert mit allen Nutzern, mit den betreffenden Tieren. Und auch der Vorfall löste dort eine breite Debatte über Tradition und Tourismus aus. Und für empfindliche Ohren rate man zu Ohrstöpsel oder doppelt verglasten Fenstern, bis sich die Gäste an die alpine Geräuschkulisse gewöhnt haben. Ja, dazu auch Thorsten D., die Partykuh. Dann gibt's neues Material. Dort ist Shit in Town. Gleich sind wir wieder da.

The Hottest Shit in Town, Raff Gamora und I Lieber, wenn du gehst hier auf Mediatop Radio Harzland Deutschrap, ja, das beißt sich ein bisschen, aber ist ja egal. So, jetzt zu einer Meldung, und zwar hatten wir, glaube ich, vor 3 Wochen eine Meldung, dass eine Frau nackt randaliert hat in Bayern irgendwo, und sowas ähnliches ist jetzt in Baden-Württemberg passiert, und das Ganze in einem Schnellrestaurant. Da hat ein Mann für erheblichen Aufruhr gesorgt, als die Beamten nämlich nach Notruf eintrafen, hat sich der Störer erstmal entkleidet und sich vor den Polizisten in einer drohenden Haltung aufgebaut, und zwar nackelig. Und die Beamten nahmen den Mann dann in Gewahrsam, hat ein bisschen gedauert, ja, denn der 37-Jährige hat erstmal erheblichen Widerstand geleistet und ja, mit nicht zitierfähigen Beschimpfungen auch noch beleidigt, und er war stark angetrunken, betrunken und hat auch noch einiges an Mobiliar in diesem Restaurant dann zerstört. Natürlich Anzeige, Körperverletzung, Zerstörung, Eigentum, bla bla bla, Ermittlungsverfahren, Widerstand gegen Staatsgewalt und so weiter. Ja, Leute, Mensch, was macht ihr denn? Wenn ihr nackt sein wollt, dann geht ein FKK-Strand oder so. Wetter ist ja eigentlich noch ganz gut, kann man ja auch noch machen. Musik dazu gleich, sofort auf die Lauscher von Die Party und Nackt sein, dann... Brote können Leben retten. Ja, hört sich jetzt ein bisschen ganz doof an, ist aber so, denn ja, der Mensch lebt ja nicht vom Brot allein. Manchmal muss es auch die Hilfe einer Bäckerin sein. Und als zwei ihrer Stammkunden mehrere Tage nicht in die Bäckerei in Speyer auftauchten, hat sich die Inhaberin Sorgen um das ältere Ehepaar gemacht. Deshalb ging die 57-jährige Bäckerin zur Wohnung der beiden, hörte dann durch die Tür leise Hilferufe der Ehefrau und hat den Notruf gewählt. Und damit hat die Frau vermutlich Schlimmeres verhindert, denn die beiden Senioren, 71 und 72 Jahre alt, hatten nämlich wohl schon 2 bis 3 Tage hilflos in der Wohnung gelegen. Und Rettungskräfte haben die Tür aufgebrochen und die beiden ins Krankenhaus gebracht. Und durch dieses ja, aufmerksame Eingreifen konnte den beiden Senioren noch geholfen werden. Musik dazu, Ketka mit Rettung, und dann hören wir uns gleich in der zweiten Sendehalbe Stunde wieder.

Und das war neues Material. Lucas Graham, Before You Go, hier auf Mediatop Radio. In der zweiten Sender, halbe Stunde angekommen. Das war Wahnsinns. Und heute startet das 4-Tore-Fest. Ja, also wie gesagt, ne, Infos findet ihr im Netz, was es so alles gibt. Musik von früh bis spät, von modern bis klassik bis alt. Und wie gesagt, Imbestände und Informationsstände und ach, habt ihr nicht gesehen. Also kann man mal sich einen Überblick verschaffen für Freitag, Sonntag, ne? Geht ja bis Sonntag, später Nachmittag. So, jetzt einfach erstmal die Themenmotto Feiertage, und zwar heute am 28. August ist der Mausflitztag. Ja, die Teilnahme an diesem lustigen Tag kostet nicht viel Zeit und kann wunderbar zwischen zwei Terminen erledigt werden, denn alles, was getan werden muss, ist die eigene Computermaus zu bewegen, und zwar ganz ohne Sinn oder Ziel. Ist doch gar keine Rolle, ob es sich dabei um eine kabellose Maus handelt oder das Touchpad am Laptop. Ne? Also heute ist der Mausflitztag. Musik, das Modul, Computerliebe. Dann auch morgen am 29. August ist der Tag für mehr Kräuter und weniger Salz. Ja, und man kann ja auch Kräuter trocknen, dann kann es auch ein bisschen salzig werden. Das heißt also lieber Kräuter benutzen statt Salz, und das schmeckt dann auch so gut irgendwie. So, dann machen wir jetzt hier weiter, und zwar am 30. August ist er. Ich freue mich schon auf die Musik, die gleich kommt. Und zwar am 30. August, am Sonntag, ist dann der Frankenstein-Tag. Und damit ehrt Mary Wollstone Shelley die Autorin des Romans Frankenstein. Ja, da wird ja ihr Geburtstag, wurde nämlich als Datum für den Frankenstein-Tag auserkoren. Und Frankenstein ist ja ein Roman des Dark-Gothic-Genres, welcher zunächst im Jahre 1818 anonym veröffentlicht wurde. Und darin geht es ja um einen jungen Schweizer Wissenschaftler namens Viktor Frankenstein, dem es gelingt, einen künstlichen Menschen zu erschaffen. Hierzu näht er leblose Körperteile zusammen und erweckt den Körper mithilfe von Elektrizität zum Leben. Und Mary Shelley war eine britische Autorin der ersten Hälfte des 19. Jahrhunderts, und ihre beiden bekanntesten Werke, mit denen sie sich dann in der Literaturgeschichte verewigen konnte, war halt eben erstmal Frankenstein und, kenne ich aber auch nicht, der moderne Prometheus. So, Musik, Umf und Lamm im Hotel, brennende Liebe, die zwei gibt es jetzt, und dann wird's nochmal köstlich für den 30. August. Da müsst ihr einkaufen für, also dranbleiben. Ja.

Ja, wunderschöne Musik, wie ich finde, kann man sich mal zurücklehnen und mit dem kleinen Onkel ein bisschen wippen, den kleinen C. So, jetzt noch ein paar Themen Motto-Feiertage, und zwar der Tag der gerösteten Marshmallows ist am 30. August. Das heißt also, ihr könnt theoretisch heute und morgen noch einkaufen und dann könnt ihr halt eben mal Marshmallows über ein Feuerchen mal probieren und so weiter oder grillen. Ne? Wetter ist ja, wie gesagt, noch gut. So. Und Marshmallows selber sind ja auch ein bisschen süß, ne? Ist ja Eischnee drin, Geliermittel, Zucker, Aroma, Farbstoffe. So, ne? So, dann könnt ihr dann auch noch meinetwegen in den 31. Ja, ich sag mal August, ja noch rein Marshmallow-nieren. Denn dann ist nämlich der Ist-Draußen-Tag. Also draußen am 31. essen, was das Zeug hält. Hauptsache sind vielleicht so, ja, gesunde Sachen. Ne? Also eine Portion Pommes zum Beispiel. So, dazu gibt es Musik. Und zwar, wo haben wir den Zettel? HMS Morris und Marshmallow. Und dann hören wir uns gleich wieder mit dem Single-Charts-Update. Und eine Single, die 18 Jahre alt wird. Das alles hier noch heute bis 17 Uhr.

Mo Haters und auf der 1 geblieben Shakira und Burner Boy mit Die Die. Es gibt aber die Nummer 1 aus Portugal, Chico Tatina mit Pega U Larga. Was so heißt wie nimm es oder lass es. So, und dann hören wir uns gleich nochmal wieder um kurz vor 7.

Das war nochmal neues Material. The Hottest Shit in Town, Jamul und 40 mit Me and You. Am Montag ist der nationale Studentenfuttertag am 31. War früher im 17. Jahrhundert nur den wohlhabenderen Studenten vorbehalten, deswegen Studentenfutter, weil die das genascht haben und so weiter. Nicht? So, das Programm für heute, ganz kurz und schmerzlos, 1915 bis 1945, Internetradio, Warnow, Rostock und von 22 bis 24 über Musical Healing. Das war's für die NBR-Sitz für diese Woche, nächste Woche wie immer wieder einschalten und verantwortlich für die Sendung NBR-Sitz, war meiner einer, Daniel Schesiak-Grinja und bis nächste Woche. Ciao, ciao, ciao!

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0: Der heutige Freitag zeigt sich stark bewölkt. Hier und da kann es zu Schauern und teilweise sogar zu Gewittern kommen. Die Temperaturen liegen trotzdem bei angenehmen 23 bis 26 Grad und der Wind weht schwach bis mäßig von Südost auf Südwest drehend. In der Nacht zum Samstag ist es dann ebenfalls bewölkt. Die Schauer und Gewitter ziehen dann allmählich ab und es lockert auf. Die Temperaturen in der Nacht liegen zwischen 17 und 15 Grad und der Wind weht schwach bis mäßig aus südwestlicher Richtung. Am Samstag gibt es dann noch wenige Wolken, aber auch viel Sonnenschein und nur vereinzelt kann es noch zu Schauern kommen. Die Temperaturen liegen dann zwischen 21 und 25 Grad und der Wind weht mäßig aus Südwest. In der Nacht zum Sonntag ist es dann wieder stark bewölkt und es kann zu Regen und Gewitter kommen. Die Temperaturen liegen dann zwischen 17 und 15 Grad. Am Sonntag selbst ist es dann wolkig, gebietsweise kann es wieder zu Schauern kommen. Die Temperaturen liegen dann zwischen 23 und 25 Grad. Der Wind weht mäßig, teils auch böig aus Südwest. In der Nacht zum Montag ist es dann wechselnd bewölkt und auch hier können wieder Schauer und Gewitter möglich sein. Die Temperaturen liegen zwischen 14 und 17 Grad und der Wind weht schwach aus südlicher Richtung. Trotz Regentropfen hier und da wünschen wir Ihnen natürlich einen super Freitag und einen guten Start in dieses Wochenende. Und hier geht es jetzt weiter mit dem Programm.
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0: Der heutige Freitag zeigt sich stark bewölkt. Hier und da kann es zu Schauern und teilweise sogar zu Gewittern kommen. Die Temperaturen liegen trotzdem bei angenehmen 23 bis 26 Grad und der Wind weht schwach bis mäßig von Südost auf Südwest drehend. In der Nacht zum Samstag ist es dann ebenfalls bewölkt. Die Schauer und Gewitter ziehen dann allmählich ab und es lockert auf. Die Temperaturen in der Nacht liegen zwischen 17 und 15 Grad und der Wind weht schwach bis mäßig aus südwestlicher Richtung. Am Samstag gibt es dann noch wenige Wolken, aber auch viel Sonnenschein und nur vereinzelt kann es noch zu Schauern kommen. Die Temperaturen liegen dann zwischen 21 und 25 Grad und der Wind weht mäßig aus Südwest. In der Nacht zum Sonntag ist es dann wieder stark bewölkt und es kann zu Regen und Gewitter kommen. Die Temperaturen liegen dann zwischen 17 und 15 Grad. Am Sonntag selbst ist es dann wolkig, gebietsweise kann es wieder zu Schauern kommen. Die Temperaturen liegen dann zwischen 23 und 25 Grad. Der Wind weht mäßig, teils auch böig aus Südwest. In der Nacht zum Montag ist es dann wechselnd bewölkt und auch hier können wieder Schauer und Gewitter möglich sein. Die Temperaturen liegen zwischen 14 und 17 Grad und der Wind weht schwach aus südlicher Richtung. Trotz Regentropfen hier und da wünschen wir Ihnen natürlich einen super Freitag und einen guten Start in dieses Wochenende. Und hier geht es jetzt weiter mit dem Programm.
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6: Die Strandhöhle von Bruno Horst Bull. Der Badeort, an dem Didi und Ulrich an diesem Jahr mit ihren Eltern Ferien machen, liegt an einer felsigen Steilküste. Jeden Morgen gehen

ausgesucht. Dort finden alle vier genügend Raum zum Sonnenbaden. Die Höhle geht ein Stück in den Felsen hinein. Wahrscheinlich wurde sie in vielen, vielen tausend Jahren vom Salzwasser ausgewaschen. Niemand weiß genau, wo und wie die Höhle im Felsgestein des Berges endet. Dort drinnen ist es dunkel und eng, und man kann nur 2 oder 3 Meter in sie hineingehen. Danach müsste man sich tief bücken und sich bald auf allen Vieren vorwärts tasten. Ulrich ist mit seinem Papa in der Höhle gewesen. Die Mama hat sich nicht hineingetraut und auch nicht Didi. Allerdings musste auch der Papa bald wieder umkehren. Er ist zu dick für den schmalen Durchschlupf am hinteren Ende der Höhle. Selbst für Ulrich ist es dort zu niedrig. So bleibt auch er lieber im vorderen Teil der Höhle. Das heißt, meistens sitzt er vor der Höhle wie ein Indianer vor seinem Wigwam. Er lässt sich von der Sonne bräunen und erzählt dabei seiner kleinen Schwester genüsslich eine grausliche Geschichte. Natürlich handelt seine Geschichte von der Höhle hinter seinem Rücken. Eine ganz schlimme und außerdem auch noch gefährliche und geheimnisvolle Höhle muss das sein. In ihr wohnt ein Riese, so erzählt Ulrich, der tagsüber schläft und der in der Nacht auf Menschenfang geht. Wenn Didi still ist und die Luft anhält, soll sie das Schnarchen des schrecklichen Riesen im Inneren der Höhle hören können. Didi bekommt einen bläulichen Kopf vom langen Atempressen und vom Luftanhalten. Gleichwohl hört sie überhaupt nichts. Der furchtbare Riese macht keinen Schnaufer. Er schnarcht bestimmt nicht. Übrigens muss es ein absonderlicher Riese sein, der in dieser engen Höhle Platz hat. In einer Höhle, die so schmal ist, dass sich ein erwachsener Mensch wie der Papa da drinnen kaum umdrehen kann. Ulrich sieht ein, dass es nicht besonders gut war, sich für diese kleine Höhle einen schrecklichen Höhlenriesen auszudenken. Am nächsten Morgen schwenkt er um. Jetzt wohnt angeblich eine alte Hexe in der Höhle. Eine Hexe, die zaubern kann. Außerdem vergiftet sie die zahmen Tauben auf der Kurpromenade. Kinder hat sie auch nicht besonders gern und kleine Mädchen sperrt sie in einen Eisenkäfig. Die gefangenen Kinder müssen sich von trockenem Brot und rohen Froschschenkeln ernähren und sie bekommen nur Salzwasser zu trinken. Didi weiß, wie scheußlich Salzwasser aus dem Meer schmeckt. Sie hat beim Baden ein bisschen davon in den Mund bekommen. Das Mädchen schüttelt sich, wenn es an die verruchte Hexe denkt. Sie soll eine besonders dürre, alte und zerlumpte Hexe sein. Eine Hexe, die nicht gut riecht. Didi schnuppert vorsichtig in die Höhle hinein. Es stimmt. Aus der Höhle riecht es heute Morgen wirklich nicht gut. Wahrscheinlich kommt es daher, dass ein Badegast heimlich in die Höhle gepullert hat. Doch das ist nicht sicher. Vielleicht hat ein Obdachloser in der Höhle übernachtet. Didi läuft es kalt den Rücken hinunter, wenn sie an die stinkige Hexe denkt. Eigentlich weiß sie, dass auch diese Geschichte nicht stimmt. Ihr großer Bruder hat sich wieder etwas ausgedacht, damit sich Didi gruseln und fürchten soll. Gestern war es ein Höhlenriese, heute ist es eine Hexe. Was wird er sich morgen wohl ausdenken? Hoffentlich erzählt er nichts von Schlangen. Alles andere darf er erfinden. Selbst einen grünschuppigen Drachen, der Feuer speit, darf er sich ausdenken. Nur von Schlangen soll er nichts berichten. Vor Schlangen hat Didi die größte Angst. Ehrlich, ob Ulrich so gemein sein wird und sich giftige Schlangen ausdenkt?

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1: Herzlich willkommen zur neuen Ausgabe von Loft FM. Es gibt Neues Spannendes rund um die Themen Apps, Gadgets, Technik, News. In dieser Ausgabe geht es um den optimalen Smart TV für die verschiedensten Räume im Haus oder der Wohnung. Klären die Frage, wie gut ist KI bei der Planung des Sommerurlaubs und wir kümmern uns um ein sicheres Zuhause. Das alles und weiteres heute in der Show. Bleibt. Mein Name ist Thilo Ziegenhagen. Schön, dass ihr dabei seid.
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0: Ihr seid auf der Suche nach einem neuen TV? Ein gutes Bild, tollen Sound und smart sollte er doch auch sein. Doch welche Größe sollte in welchen Raum? Wie und wo stelle ich ihn am besten auf und was ist zu beachten? Sascha Lange ist Vice President Sales und Marketing bei Sharp. Sascha, ihr habt ja einiges an verschiedensten TVs in Sachen Größen, Ausstattung etc. Lass uns im Wohnzimmer beginnen. Wie und wo stelle ich den TV am besten auf? Was sollte man beachten in Sachen Abstand, Ausrichtung, Licht etc.?
1: Ja, also im Wohnzimmer ist natürlich erstmal davon abhängig, wie das Wohnzimmer so aufgebaut ist. Und jeder wird sicherlich einen Platz für den TV vorgesehen haben. Und heutige TVs sind auch in vielen Punkten sehr flexibel einsetzbar. Wo man vielleicht ein bisschen darauf achten sollte, ist, dass nicht das Licht direkt auf den Bildschirm drauf strahlt, weil da muss der Fernseher zu viel Licht investieren, um dagegen zu strahlen. Das ist ein Punkt. Und der zweite Punkt ist der Sitzabstand in Abhängigkeit von der Auflösung. Man muss sich so vorstellen, dass das TV-Bild aus Pixeln besteht, also nicht wie ein gemaltes Gemälde, sondern einzelne Pixel. Der Pixelabstand hängt von der Auflösung ab. Und beim UHD-Fernseher, das ist so meistens die Auflösung, die im Wohnzimmer landet, gehört zur TV-Formel, dass das 1,2 bis 1,6-fache der Bildschirmdiagonale so der minimale Abstand ist. Das ist zum Beispiel beim 55-Zoll-Fernseher dann mindestens mal 2 Meter entfernt sitzen vom TV. Wenn das nicht der Fall ist, lieber eine kleinere Größe nehmen. Oder beim 75-Zoller zum Beispiel 3 Meter. Größere Abstände sind immer okay, aber man muss halt darauf achten, dass man nicht die einzelnen Pixel sieht und die Schärfe des Bildes optimal bleibt.
0: Gibt es Modelle für das Schlaf- bzw. Gästezimmer oder Homeoffice und was ist in den vielleicht nicht so großen Räumen zu beachten?
1: Da gibt es gar nicht so wahnsinnig viel zu beachten. Das ist eher eine Frage des Budgets vielleicht. Wie viel möchte man jetzt für ein Schlafzimmer ausgeben? Auch da gilt eigentlich eher die Formel des Sitz- oder Liegeabstands und dann eben, wie viel Geld man investieren möchte. Ich würde grundsätzlich mal sagen, je mehr Zeit man in einem Raum verbringt und vor einem Fernseher verbringt, desto mehr sollte man vielleicht in eine gute Technologie investieren. Also vielleicht ein QLED Fernseher dazu nehmen, vielleicht auch auf Mini-LED setzen, vielleicht eine höhere Bildwiederholfrequenz, was vielleicht in Zimmern, in denen man mal gelegentlich guckt, dann nicht ganz so wichtig ist. Da kann man auch ein einfaches Einstiegsgerät dann verwenden.
0: Gibt es einen Trend bei den Farben?
1: Ja, also grundsätzlich ist es so, dass heute über 90% der Fernseher, die verkauft werden, schwarze Fernseher sind oder eben vielleicht eine Grauabstufung. Wir haben allerdings auch tatsächlich weiße Fernseher im Programm. Einen kleineren Bildschirmgröße im Moment, weil die werden mehr so für Küchen eingesetzt, vielleicht auch als 2TV im Schlafzimmer. Aber wir überlegen für nächstes Jahr auch mal wieder einen größeren Fernseher in weiß zu bringen, weil wir schon finden, das sieht einfach auch cool aus. Ja, der Trend weiß in den Wohnlandschaften wird auch immer stärker. Deswegen überlegen wir tatsächlich für nächstes Jahr auch mal wieder einen größeren TV in weißer Farbe zu bringen.
0: Die IFA 2026 in Berlin steht vor der Tür. Was können die Besucher von Sharp erwarten? Was sind die Trends, neuen Produkte? Kannst du schon etwas verraten?
1: Ja, ich glaube, die Trends auf der IFA, die bauen so ein bisschen auch auf dem auf, was wir auf der CES schon gesehen haben im Januar in Amerika, was aber auch letztes Jahr schon bei der IFA begonnen hat. Ist sicherlich das Thema AI wird einen weiteren Schritt gehen. Das Thema Robotics wird einen weiteren Schritt gehen. Im TV-Bereich sicherlich das Thema RGB, Mini-LED ist ein Top-Thema. Weil bisher High-End-Fernseher eigentlich immer OLED im Markt der TVs ist. Aber mittlerweile gibt es eben im Mini-LED-Bereich mit RGB-Leuchtdioden sozusagen eine Top-Alternative, die mindestens in der Farbwiedergabe eine gleiche Qualität bringen, aber deutlich hellere Bilder bringen können, deutlich besseren Kontrast. Das ist sicherlich auch ein Top-Thema, wo wir als Sharp auch einiges an Innovationen zur IFA zeigen werden.
0: Sascha Lange ist Vice President Sales und Marketing bei Sharp. Sascha, vielen Dank für das Gespräch.
1: Vielen Dank.

0: für Prägungen, präzise Schnitte, Pressung oder ein Notizbuch für eine besondere Person zu beschriften. Dafür braucht man das richtige Werkzeug und einiges an Maschinen. X-Tool stellt einiges an neuen Produkten vor. Rémi Jégu unterstützt die PR von X-Tool. Rémi, was hast du uns Neues mitgebracht?
1: X-Tool ist ein Unternehmen, das sich mit Lasercutting und auch mit verschiedenen Drucktechnologien auseinandersetzt und hier speziell kreativ unterstützt und Lösungen anbietet. Was ich heute mitgebracht habe, sind eigentlich 3 neue Produkte, Neuheiten von X-Tool. Einmal den M2. Das ist ein Einsteiger, Lasercutter und Drucker. Also der kann schneiden und drucken. Sowie auch den O1 Omniprinter, ist die ganz große Produktneuheit von X-Tool, der auf wahnsinnig verschiedenen Materialien, also alles mögliche drucken kann. Und dann auch noch den WonderPress, der demnächst auch noch dann kommt bei X-Tool, der pressen kann, zum Beispiel in verschiedene Produktformen, Verpackungen, damit verschiedenen Arten von Pressen und Druckluft arbeitet.
0: Was sind die Highlights der neuen Produkte?
1: Beim M2 ist es einmal der integrierte Farbdruck und auch der spezielle Zuschnitt, dass man ganz viele verschiedene Materialien, auch wie Holz, Papier oder Filz nutzen kann und einen direkten Materialtransfer in dem Produkt hat. Die Nutzung von 2 Dual-Kameras und eine klare Fokussierung und Ausrichtung des Produkts, das du bedrucken möchtest bzw. schneiden möchtest. Außerdem auch noch verschiedene Gestaltungsmöglichkeiten wie zum Beispiel Gravuren, klassischen Druck, verschiedenen 2D-Anwendungen. Also die Möglichkeiten für Kreativität sind da ganz groß. Außerdem ist auch noch wichtig, dass man das Produkt sicher für den Heimgebrauch nutzen kann. Das heißt, man kann das sich Wohnzimmerschränks auch bei sich im Arbeitszimmer stehen haben, ohne Probleme, ohne Gerüche, ohne chemische Problematiken, Gesundheitsproblematiken, die bei anderen Produkten da auftreten können. Außerdem M2 gibt es ja auch noch den O1, der jetzt neu rauskommt bei X-Tool. Der ist ein Produkt, was wahnsinnig viele Materialien bedrucken kann. Das ist der weltweit erste Drucker, der sowohl Hart- als auch Weichmaterialien bedruckt. Das ist das erste Produkt seiner Art und ist auch äußerst komplex. Es ist nicht nur ein Produkt an sich, sondern es ist eine ganze Modellpalette. Das sind ganz viele verschiedene Möglichkeiten und man kann es individuell an die Bedürfnisse das Produkt anpassen. Da ist für jeden eigentlich was dabei. Dieser Drucker speziell verfügt aber auch eine ganze Palette an Zubehör, die man dazu holen kann. Zum Bedrucken von Flaschen, für beispielsweise speziell lange Textiliendrucke etc. Das würde ich alles dabei, kann man seine Kreativität freien Lauf lassen und egal welche Mission man auch für den Drucker hat, da findet man immer was für sich. Außerdem ist wichtig, dass das X-Tool immer dabei auch seine eigene Software mit hat, die speziell KI-gestützte Workflows unterstützt und den kreativen Prozess auch erleichtert und einfach die Umsetzung vom Kreativen ins Praktische wahnsinnig einfach und wirklich in Minutenschnelle macht.
0: Was gibt es für Rückmeldungen von den Usern und was ist die Vision von X-Tool in der Zukunft an neuen Produkten?
1: Wir bekommen auf der einen Seite wirklich ein Feedback, dass die Produkte super einfach zu nutzen sind und dass man das in kinderleicht fast schon und dass es einfach erleichtert, von dem kreativen Prozess in das Schaffen, in das wirklich Umsetzen zu gehen. Was die Vision von X-Tool angeht, das Ziel ist es, konkrete Lösungen für die Probleme der Kundinnen und Kunden zu schaffen, für die Kreativschaffenden, Produkte, welche auch zugänglich sind, leicht zu handhaben, auch finanziell und hier einfach auch die Kreativität in Europa weiter zu fördern, auch beispielsweise mit dem 1%-Programm, was kreativschaffende Institutionen fördert.
0: Rémi Jégu unterstützt die PR von X-Tool. Rémi, vielen Dank für das Gespräch.
1: Danke auch.

0: Es ist Sommer- und Reisezeit. Viele sind unterwegs, um Freunde, Familie zu besuchen oder um sich woanders zu entspannen und die Zeit im Urlaub zu genießen. Das Zuhause ist unbewohnt, Sommerzeit ist Einbruchszeit. Da ist es wichtig, Kameras zu besitzen, die das Zuhause im Blick haben. Es gibt einiges an neuen Produkten zu diesem Thema. Michael Rief ist Country Director Deutschlands bei Reolink. Michael, was hast du uns Neues mitgebracht?
1: Wir haben zwei super spannende neue Serien gelauncht. 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
0: Was sind die Highlights der Produkte?
1: Wenn wir auf die Omvi 3i PoE bzw. die Wi-Fi-Variante schauen, ist super interessantes Setup. Drei Objektive in Summe 18 Megapixel. Vereint auf ein statisches 10-Megapixel-Panorama-Objektiv und ein flexible 8-Megapixel-Schwenk- und neigefähiges Objektiv. Besonders spannend ist die Interaktion der zwei Bilder. Das heißt grundsätzlich, auf dem Panorama-Objektiv eine Bewegung, wird eine Person erkannt, kann ich über einfache Funktionen mit der Pan-Tilt-Variante das Objekt entsprechend tracken und verfolgen.
0: Was habt ihr für eine Kamera zum Mitnehmen, passend zur Urlaubszeit, wenn man unterwegs auf Reisen ist?
1: Die Argus Magicam, komplett kabellos, tragbar, kompakter Formfaktor, quadratisch und das Spannende ist, magnetisch zu montieren. Ich kann die Kamera einfach magnetisch platzieren und positionieren.
0: Was ist eure Vision zu dem Thema und neuen Produkten?
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0: Michael Rief ist Country Director Deutschland bei Reolink. Michael, vielen Dank für das Gespräch.
1: Gerne.

0: Wie integriert man am besten eine neue Software ins System? Was sind die Herausforderungen und welche Dienste und Lösungen machen es Unternehmen und uns Usern leichter? Marius Obert von Twilio kümmert sich um den Support, Entwicklung und Integration, damit es Softwareentwickler leichter haben, die Lösungen bauen. Marius, was macht Twilio anders und den Entwicklern leichter?
1: Twilio war von Anfang an auf Softwareentwickler fokussiert. Das heißt, es ist extrem einfach, unsere Bausteine, unsere Kommunikation in Lösungen einzubauen. Also sei es SMS, sei es Anrufe, sei es WhatsApp, sei es die neue SMS, die RCS genannt wird. Das sind, kannst du dir wie Lego-Bausteine vorstellen. Und die Softwareentwickler können die nach Belieben zusammensetzen und dann ganz verschiedene Skulpturen bauen. Und es ist nicht eine Lösung, die man hier vielleicht noch ein bisschen verformen kann. Also es ist wirklich sehr dynamisch und das schätzen die Softwareentwickler sehr.
0: Lass uns mal praktisch gucken, wie das Ganze aussehen kann. Einen Termin bei einem Handwerker zu bekommen, ist fast unmöglich. Welche Lösungen gibt es für uns User und die Handwerksfirma?
1: Da fällt mir ein Startup ein aus Deutschland, die helfen Handwerkern, quasi Terminvereinbarungen zu machen. Da können KI-Agenten natürlich sehr gut helfen, das abzunehmen, die ganze Kalenderverwaltung. Der Handwerker muss nur aufs Handy schauen und sagen, okay, in einer halben Stunde muss ich bei XY sein und die Termin ist dann automatisch so geordnet, dass der Handwerker jetzt nicht 10-mal in der Stadt hin und her fahren muss, sondern dass es logisch von einem Punkt zum nächsten geht.
0: Wie hat sich dieses Thema KI etc. in den letzten Jahren weiterentwickelt?
1: Es hat rasante Fortschritte gemacht in den letzten Jahren in jederlei Hinsicht, sowohl die Intelligenz an sich, was man ein Large Language Model nennt, aber auch quasi die Sprachqualität und die Qualität, mit der die KI spricht. Also sowohl den Satz, den der Kunde sagt, dass man den inhaltlich korrekt versteht, auch, dass eine sinnvolle Antwort kommt, die höflich klingt. Mittlerweile sind die Agenten und die LLMs so schlau, dass sie auch schon in einer ähnlichen Sprachrhetorik antworten können, dass es zum Beispiel mit einem lokalen Dialekt ist, was natürlich auch sehr hilfreich ist und sympathischer wirkt.
0: Was ist eure Vision zu dem Thema für die Zukunft?
1: Es wird einfach immer sehr viel personalisierter. Das heißt, man bekommt nicht mehr eine generische Anzeige. Es wird sehr speziell auf jede Person zugeschnitten sein. Das wird dann auch deshalb nicht so unangenehm sein, weil es sehr viel effizienter ist, sowohl für die Werbetreibenden als auch für die Kunden, weil man dann eben nur das sieht, was einen wirklich interessiert. Dazu braucht es eben diese ganz granularen Bausteine, die dann die Softwareentwickler individuell zusammensetzen können, um die Kunden gezielt anzusprechen.
0: Wie steht es um das Thema Datensicherheit?
1: Das erkennt Twilio auch an und deshalb haben wir alle Lösungen, die wir in den USA in Rechenzentren anbieten, bieten wir parallel auch in Rechenzentren hier in Europa an. Das ist so, dass nach GDPR, nach der Datenschutzgrundverordnung, alle Daten, die in Deutschland oder in Europa erhoben werden, auch in Europa verarbeitet werden und damit die Gesetze erfüllt und die Privatsphäre geschützt ist.
0: Marius Obert kümmert sich um den Support, Entwicklung und Integration von Software bei Twilio. Marius, vielen Dank für das Gespräch.
1: Vielen Dank.

0: Sommer, Sonne, Reisezeit, es geht in den Urlaub. Doch bevor man im Urlaub ist, muss man buchen und einiges organisieren. Neben Job, Familie und anderen Verpflichtungen hat man nicht immer dafür genug Zeit. Doch da gibt es doch etwas. KI, die künstliche Intelligenz. Doch was kann diese und ist das auch eine große Hilfe? Matthias Proske ist Technikjournalist von valuetech.de und zugeschaltet aus Berlin. Matthias, warst du schon in diesem Jahr im Urlaub und hast du für die Buchung Organisation KI genutzt?
1: Ich war schon im Urlaub, habe das allerdings noch ganz klassisch, traditionell, manuell gebucht und rausgesucht.
0: Wie kann KI bei der Buchung Organisation helfen und einem Sachen abnehmen?
1: Künstliche Intelligenz kann einen definitiv bei der Recherche unterstützen, ein bisschen bei Organisation, kann Tipps geben, wo es dann eher schwieriger wird, sobald es ganz konkret wird, also ein Hotel zu buchen, Flug zu buchen und so in der Richtung, also sobald dann Geld im Spiel ist, da wird es dann irgendwann knapp. Die reine Recherche ein bisschen abnehmen, Tipps geben, Grundgedanken, hier ist KI da schon auf jeden Fall sehr spannend.
0: Geht wirklich alles mit der KI? Worauf sollte man bei den Ergebnissen achten? Und gibt es eine spezielle KI, die besonders gut dafür geeignet ist?
1: Beim Thema Buchen, da ist aktuell definitiv Schluss. Das hat natürlich auch einfach rechtliche Fragen. Wenn die KI mal wieder halluziniert, irgendwas falsch macht, wer ist dafür verantwortlich, wenn Geld von der Kreditkarte abgebucht ist und die KI falsches Reiseland, einen falschen Tag, falsches Jahr, was auch immer gebucht hat? Da sind rechtlich noch sehr viele Themen zu klären. Deswegen, das geht aktuell noch nicht. Man sollte auch immer darauf achten, die KI, künstliche Intelligenz, klingt immer nach Intelligenz. Man muss realistisch sagen, aktuell ist es statistische Vorhersage. Wenn die Frage so ausfällt, wie sieht statistisch eine sinnvolle Antwort aus? Richtig wissen, Intelligenz hat so eine künstliche Intelligenz zumindest aktuell noch nicht. Das heißt, man hat das Internet einmal quer gelesen und extrahiert daraus irgendeine Antwort. Wenn ich jetzt also einen Geheimtipp haben möchte, werde ich die in der KI wahrscheinlich nicht finden. Da gibt es also schon noch Einschränkungen. Welche KI sinnvoll ist, hängt manchmal ein bisschen davon ab, was man möchte. Ganz konkretes Beispiel, ich möchte mir Flugpreise raussuchen lassen von der KI, wann ist es günstig, da zu fliegen. Aktuell zum Beispiel bei ChatGPT von OpenAI absolut nicht nutzbar, weil es schlichtweg keinen Zugriff auf die entsprechenden Datensätze hat. Es spuckt dann Zahlen aus, aber ich habe es mal probiert jetzt für einen Flug. Der war dann am Ende fast doppelt so teuer, wenn ich dann bei der Airline geschaut habe, als das, was ChatGPT mir gesagt hat. Auf der anderen Seite Gemini von Google, die haben den Zugriff. Google hat auch eine eigene Flugsuche, hat die da integriert. Da hat zum Beispiel ChatGPT eine Kooperation mit Booking.com und kann darüber auf Hotelpreise zugreifen. Also da gibt es aktuell noch nicht die eine KI, die alles kann, aber das ist immer nur eine Momentaufnahme und in ein oder zwei Jahren kann das schon wieder ganz anders aussehen.
0: Was sind die wichtigsten Tipps bei der Urlaubsplanung mit KI zusammengefasst, damit man nicht am Bahnhof, Flughafen bzw. vor Ort eine böse Überraschung erlebt?
1: Wie immer beim Thema künstliche Intelligenz, alles doppelt und dreifach nochmal überprüfen. Ich hatte es auch schon erwähnt, aktuell ist es statistische Vorhersage von Text. Die künstliche Intelligenz hat in diesem Sinne keine Intelligenz, sie waren da. Man sollte es immer nur als Empfehlung betrachten, als vielleicht ersten Schritt in so einer Recherche, als kleiner Ideengeber. Aber sich selber nochmal intensiv damit zu beschäftigen, nochmal das Hotel nachzuschauen, in welcher Ecke liegt das. So eine KI kann auch immer noch halluzinieren, das kommt prozentual häufig vor. Also, dass sich einfach irgendwas ausdenkt. Deswegen ist immer auch die Frage, ob es aktuell schon sinnvoll ist oder ob man nicht weiterhin klassische Plattformen sucht, wo man sich einfach auf einer Karte zum Beispiel die Hotels raussuchen kann. Das bevorzuge ich zum Beispiel weiterhin.
0: Matthias Proske ist Technikjournalist von valuetech.de. Matthias, vielen Dank für das Gespräch.
1: Immer gern.

0: das war's. Spannendes und Interessantes war heute wieder mit dabei. Wir hören uns bald wieder mit News und Themen zu Apps, Gadgets, Technik. Also seid gespannt. Mein Name ist Thilo Ziegenhagen. Euch alles Gute und bis bald.
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0: Der heutige Freitag zeigt sich stark bewölkt. Hier und da kann es zu Schauern und teilweise sogar zu Gewittern kommen. Die Temperaturen liegen trotzdem bei angenehmen 23 bis 26 Grad und der Wind weht schwach bis mäßig von Südost auf Südwest drehend. In der Nacht zum Samstag ist es dann ebenfalls bewölkt. Die Schauer und Gewitter ziehen dann allmählich ab und es lockert auf. Die Temperaturen in der Nacht liegen zwischen 17 und 15 Grad und der Wind weht schwach bis mäßig aus südwestlicher Richtung. Am Samstag gibt es dann noch wenige Wolken, aber auch viel Sonnenschein und nur vereinzelt kann es noch zu Schauern kommen. Die Temperaturen liegen dann zwischen 21 und 25 Grad und der Wind weht mäßig aus Südwest. In der Nacht zum Sonntag ist es dann wieder stark bewölkt und es kann zu Regen und Gewitter kommen. Die Temperaturen liegen dann zwischen 17 und 15 Grad. Am Sonntag selbst ist es dann wolkig, gebietsweise kann es wieder zu Schauern kommen. Die Temperaturen liegen dann zwischen 23 und 25 Grad. Der Wind weht mäßig, teils auch böig aus Südwest. In der Nacht zum Montag ist es dann wechselnd bewölkt und auch hier können wieder Schauer und Gewitter möglich sein. Die Temperaturen liegen zwischen 14 und 17 Grad und der Wind weht schwach aus südlicher Richtung. Trotz Regentropfen hier und da wünschen wir Ihnen natürlich einen super Freitag und einen guten Start in dieses Wochenende. Und hier geht es jetzt weiter mit dem Programm.
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0: Verantwortlich für die nun folgende Sendung ist Margitta Beisheim.
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4: Hallo, liebe Kinder. Unser Ferienkind Janus Sommer wird euch heute wieder eine Geschichte vorlesen.
5: Die Geister. Kennst du mich schon? Mich und meine Schwester Clara? Nein? Dann wird es höchste Zeit. Wir haben zusammen ziemlich viel angestellt. Und jetzt erzähle ich dir ein paar Geschichten von mir und meiner Schwester Clara. Und ich beginne mit der von den Geistern. Hast du Angst vor Geistern? Ich nicht und meine Schwester Clara auch nicht. Ehrenwort. Wir wünschen uns sogar ein Schloss, in dem es spukt. Leider haben wir keins. Einmal, als es draußen schon dunkel war, allein zu Hause hockten, sagte meine Schwester Clara zu mir, »Möchtest du, dass wir jetzt Geister spielen?« »Ja, gern. Wenn es draußen dunkel ist, spielt man Geister am besten«, meinte sie und machte das Licht aus. Mir gruselt es schon sehr.

Die Bettlaken aus unseren Betten. Danach wickelten wir uns damit ein. Die waren uns aber viel zu groß. Ich bin dreimal auf den Boden gefallen und Clara zweimal. Wir haben dabei zwei Stühle umgekippt und eine Vase. Als wir auch die Stehlampe umwarfen, sagte Clara: Mist! Ich verstehe das gar nicht, wie die echten Geister es schaffen, in ihren Gewändern zu gehen. Die sind sicher nicht so lang. Soll ich sie vielleicht mit einer Schere kürzen? Clara lief sofort los, um eine Schere zu suchen. Ich rief hinterher: Nein, Clara, nein! Warum denn nicht? Dann werden die Bettlaken passen. Was wird aber Mama dazu sagen, wenn sie die kaputten Bettlaken sieht? Sie wird mit uns schimpfen. Sie wird uns verdreschen, das sage ich dir. Möchtest du Geister spielen oder nicht? Doch, nickte ich. Aber ich möchte nicht, dass du meinen Bettlaken abschneidest. Dann wird es nicht mehr in die Betten passen. Gut, sagte Clara und schaute zur Decke. Schaut immer zur Decke, wenn sie was Wichtiges überlegt. Ich weiß, rief sie plötzlich, wie wir uns als Geister verkleiden können. Wir ziehen uns nackt aus und jeder zieht ein weißes Hemd von Papa an. Und weil die Ärmel so lang sind, werden wir wie echte Geister aussehen. Da wette ich mit dir. Super Idee, sagte ich. Mensch, habe ich eine kluge Schwester. Wir stürzten uns sofort zum Schrank, wo Papas Hemden hängen. Dann haben wir uns angezogen. Als jeder ein weißes Hemd von Papa anhatte, sahen wir mit unseren langen Ärmeln wie echte Gespenster aus. Ich fand das ganz lustig. Dann sagte Clara, dass jeder von uns nur noch eine brennende Kerze in der Hand bräuchte. Das hatte sie schon im Fernsehen gesehen. So geistern alle Gespenster herum. So haben auch wir es gemacht. Wir fanden zwei Kerzen und zündeten sie an. Dann gingen wir hintereinander von Zimmer zu Zimmer. Dabei haben die Kerzen leider auf dem Teppichboden getropft. Meine in grün, Claras in rot. Sie hatte ja verschiedene Farben. Und sie tropften nicht nur auf den Teppichboden, sondern auch auf Papas weiße Hemden. Die bekamen grüne und rote Punkte. Deshalb ist die ganze Geschichte ja auch herausgekommen. Was weiter geschah, könnt ihr euch selber ausmalen. Ich und meine Schwester Clara möchten dazu kein Wort sagen.

0: Verantwortlich für die Sendung war Margitta Beisheim.
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1: Vom 29. August bis zum 19. September findet in der Brandenburg die Ausstellung Alles im Fluss, Wasser in der Krise statt. Die Ausstellung beleuchtet die drängenden Fragen unserer Zeit. Wie entwickeln sich Dürre- und Grundwasserstände? Wird Wasser künftig für alle Bedarfe ausreichen? In welchem Zustand sind unsere Gewässer von Flüssen und Seen bis hin zur Ostsee? Alles im Fluss zeigt dabei nicht nur die Probleme auf, sondern bietet auch konkrete Lösungsansätze und lädt dazu ein, ins Handeln zu kommen in Kommunen, Politik, Wirtschaft und natürlich auch im Alltag. Die öffentliche Vernissage findet am 28. September um 17 Uhr im Grünen Laden in der Friedländer Straße 14 bis 16 in Neubrandenburg statt und ist kostenfrei. Alle Bürgerinnen und Bürger sind herzlich eingeladen und die Ausstellung selber ist natürlich auch dort im Grünen Laden in der Friedländer Straße in Neubrandenburg.
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0: Verantwortlich für die nun folgende Sendung ist Daniel Glawe. Und der hört keinen Ton. Achso. Ja. Kleinen Moment. Hier läuft was nicht ganz richtig. Ja, viel Spaß.
1: Das beste Album, das je aufgenommen wurde. Das erkennen Sie nicht?
2: Nein.
1: Wow. Er hatte so eine Vision, so eine Art virologisches Ideal.
3: Er glaubte, man könne Rassismus und Hass heilen, auskurieren, indem man den Menschen Musik und Liebe in ihr Leben injiziert.
1: Eines Tages sollte er bei einer Friedensdemo auftreten. Da drangen Unbekannte in sein Haus ein und schossen ihn nieder.
3: 2 Tage später ist er auf die Bühne getreten und hat gesungen. Jemand hat ihn gefragt, warum?
1: Er sagte, die Menschen, die versuchen, diese Welt schlechter zu machen, die nehmen auch keinen Tag frei. 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
0: Und damit willkommen zurück zu einer neuen Ausgabe von Musical Healing. Ich bin Dan from the Roof und heute heißt es Riding the Waves in Summer. Und deswegen werden wir uns mal auf das Wellenreiten begeben. Natürlich Klang, Schallwellen. No? Ich grüße alle Zuhörer. Schön, dass ihr eingeschaltet habt. Und ich hoffe, ihr genießt die Show.

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1: Riding the wave in summer. Ja, das war doch mal ein schönes Wellenreiten heute. Und ja, meine Seite ist nicht aktuell, aber ihr könnt die Sendung nachher irgendwann wahrscheinlich sogar gleich auf der Seite medienanstalt-mv.de in der Mediathek nachhören. Und mir hat's gut gefallen. Ich hoffe, euch auch. Grüße gehen nochmal raus nach Neubrandenburg und Umgebung und in alle Welt über den Internetstream und nach Mecklenburg-Vorpommern im Kabel. Ja. Und jetzt habe ich noch gute 30 Sekunden, damit wir dann auch wieder pünktlich landen für die nächste Sendung. Ich weiß gar nicht, was da kommt. Ja, auch mal interessant, mal reinzuhören im Stream nach meiner Sendung. Gut. Ich wünsche allen eine gute Nacht und verantwortlich war Daniel Glawe.

Verantwortlich für diese Sendung ist André Heller. Herzlich willkommen, heute ist es wieder Zeit für Pirate Radio hier auf Mediatop Radio. Wir hören einen elektronischen Mix von DJ O, der so ein bisschen an Tresor erinnert.

Das war ein Techno-Mix von DJ O. Ich habe es am Anfang schon erwähnt, dass der erinnert sehr an den Tresor, was ja wirklich auch ein gutes Zeichen ist. Ich wünsche euch viel Spaß für die nächste Zeit. Wir hören uns sicherlich hier wieder auf Mediatop Radio. Verantwortlich für diese Sendung war André Heller.

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